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1: Durch Übertreibung und Übereifer kann man Entwicklungen, die an sich durchaus sinnvoll sind, schaden. Besonders deutlich wird dies bei der Verwendung der Gendersprache. Auf der Webseite Kiel Sailing City, die von der Stadtverwaltung herausgegeben wird, wurde am 21.07.2022 über den Gedenktag an die Menschen, die an ihrer Drogensucht verstorben sind, berichtet. Die Kieler haben es hier mit der Gendersprache auf die Spitze getrieben, denn es war nicht von Drogentoten die Rede, nein, von Drogengebrauchenden und DrogengebraucherInnen. Sehen wir uns den Originaltext an. Titel: Gedenktag für verstorbene Drogengebrauchende. Der 21. Juli ist der internationale Gedenktag für verstorbene DrogengebrauchsternchenInnen. In diesem Jahr wird er bundesweit zum 25. Mal begangen. Die Kieler Einrichtung JES Kiel, der Kinder- und Jugendhilfeverband, die AIDS-Hilfe Kiel, die Sozialkirche Garten und der Verein Hempels gedachten dabei mit einer Kundgebung auf dem Vineta-Platz der verstorbenen Drogengebrauchenden. Welch schauderhaftes Deutsch, welch dummes Deutsch. Und man kann sich offensichtlich nicht entscheiden, was denn nun passt, DrogengebraucherInnen oder Drogengebrauchende. Natürlich passt beides nicht, denn wer tot ist, ist tot. Der kann gar nichts mehr gebrauchen. Wenn man denn schon dieses Dummdeutsch verwenden will, müsste es heißen, die Drogen gebraucht haben denn. Immerhin, es geht um Tote. Da ist Mitleid und Respekt angesagt. Witzeleien über die Verstorbenen sind selbstverständlich unangebracht. Andererseits kann man die Sprachverdrehung nicht kommentarlos hinnehmen. Und man muss sich bei solcherlei Sprachschöpfungen fragen, ob hier nicht Lächerlichkeit vorprogrammiert wird. Und das wiederum mindert den Respekt vor den Toten erheblich. Wir müssen nicht lange darüber diskutieren, ob das weibliche Geschlecht in unserem Land sprachlich unangemessen repräsentiert wird. Das wird es bedauerlicherweise immer noch nicht. Und deswegen tut Gender Not. Aber bitte auf angemessene Weise. Und es gibt ja auch viele Möglichkeiten, sich entsprechend auszudrücken. Also spreche ich Sie, liebe Hörerinnen und Hörer, direkt an. Und selbst jene Bürgerinnen und Bürger, die der Gendersprache skeptisch gegenüberstehen, werden nichts gegen diese Ansprache haben. Aber wenn aus Leserinnen und Lesern Lesende werden, muss man schon auf eine Sinnverschiebung aufmerksam machen. Gendern mit dem Mittelwort der Gegenwart ist zurzeit mächtig in Mode. Studierende, Forschende, Lehrende, Mitarbeitende und andere Ende sind in aller Munde. Und die Kieler setzen eben noch eins drauf und erfinden die Drogengebrauchenden. Mit dem Mittelwort, lateinisch Partizip, ist das so eine Sache. Es drückt aus, dass eine Tätigkeit gerade stattfindet, dass sie in der Gegenwart verläuft. Daher spricht man auch von Verlaufsform. Wenn man nun Studenten, Lehrer und Busfahrer in Studierende, Lehrende oder Busfahrende umtitelt, handelt es sich um eine Sinnverschiebung in Richtung Verlaufsform. Aber Lehrer lehren ja nicht 24 Stunden am Tag. Lehrer und Lehrerin sind Berufsbezeichnungen. Da passt die männliche und weibliche Bezeichnung besser. Also lassen wir es dabei. Ganz verdreht wird es beim Busfahrer. Wenn man von Busfahrenden spricht, können auch die Passagiere gemeint sein. Und schließlich vollends lächerlich die armen Drogentoten, die als Drogengebrauchende bezeichnet wurden. Bei derart verquerem Sprachgebrauch müssen wir uns nicht wundern, dass die Akzeptanz zum Gendern nicht steigt, sondern sinkt. Es ergibt sich tatsächlich eine gegenläufige Entwicklung. Die zunehmende Präsenz einer gendergerechten Sprache in den Medien und staatlichen Institutionen hat die Akzeptanz nicht gesteigert. Im Vergleich zum Vorjahr ist die Ablehnung um 1% gestiegen. Im ZDF-Politbarometer lehnen 71% der Befragten die Gendersprache ab. Dennoch wird weiter von Autofahrenden und zu Fuß Gehenden geredet. Gendern, ja bitte. Aber wir sollten uns nicht in sprachliche Spitzfindigkeiten verrennen. Wer gendert, muss es mit Sinn und Verstand und mit sprachlichem Feingefühl tun, nicht aber in ideologischer Verblendung. Der Bürgersteig muss Bürgersteig bleiben und nicht zum Bürgersternchen-Innensteig werden. Und wenn im Duden schon die Gästin neben dem Gast Einzug gehalten hat, ist das für viele auch schon des Guten zu viel. Zu dem Kieler Schildbürgerstreich, nein, besser Schildbürger-Sternchen-Innenstreich, ist noch etwas hinzuzufügen. In den meisten größeren Städten sind Handreichungen für die korrekte Gendersprache in der Verwaltung erarbeitet und herausgegeben worden. Wir wissen, wie so etwas entsteht. Da werden Ausschüsse gebildet und eine Sitzung nach der anderen geht über die Bühne. Das bindet das Personal für viele lange Stunden oder Tage. Da wird diskutiert und geprüft, das dauert, gendern oder nicht gendern. Wenn ja, muss erklärt werden, wie gendern, das dauert. Dann wird das Erarbeitete festgehalten, zu einem Leitfaden aufbereitet und schließlich gedrückt. Und wiederum muss angemerkt werden, das dauert und dauert. Das bindet Personal, das kostet Geld. Hier werden kostbare Ressourcen verschwendet, die andernorts dringend benötigt werden. Zum Beispiel im Ordnungsamt, wo man wegen fehlenden Personals sich auf lange, lange Wartezeiten gefasst machen muss, um an seine notwendigen Papiere zu kommen.

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1: Es ist 10 Uhr und 59 Minuten.
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3: Ja, ich begrüße alle Hörerinnen und Hörer vom Freien Radio Neumünster, von Tide Radio Hamburg und natürlich weltweit vom Internetradio indieradio.com. Herzlich willkommen heute zum Sunday Brunch oder Moin, wie man bei euch im Norden sagt. Ja, und ich habe heute eine besondere Sendung mit euch vor. Ich habe nämlich einen Gast da, den bitte ich jetzt einfach mal, sich vorzustellen.
4: Ja, hallihallo, schönen guten Abend. Mein Name ist Bleindruck Meyer, ich bin Sänger und Harmonikaspieler aus Deutschland.
3: Ja, schön. Und wir wollen natürlich, du hast deine Band, die Bleindruck Meyer Band, nicht? Und worum es da geht, wollen wir dann vielleicht dem Publikum erstmal nahe bringen, indem wir einen Song spielen, ne?
4: Jawohl, können wir gerne machen.
3: Was schlägst du vor von deinen Songs?
4: Ach, ich würde auch mal ganz gediegen anfangen. Wir haben auch mit der Scheibe, die wir rausgebracht haben, die Single-Auskopplung extra so gewählt, dass wir eine Ballade gemacht haben dafür. Und ich denke, mit der können wir auch starten. That's What I Saw heißt sie.
3: Okay, hier ist die Bleindruck Meyer Band, That's What I Saw.

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0: Morgen, herzlich willkommen zu einer neuen Folge unseres beliebten Sunday Brunches hier bei Tide Radio, beim Freien Radio Neumünster und natürlich auch bei Indie Radio in der ganzen Welt. Mein Name ist Olaf Grundmann und die nächsten, knapp 2 Stunden gehören der gemütlichen oder auch weniger gemütlichen Musik zum Aufwachen oder einfach nur gemütlich in den Tag kommen. Wir hörten soeben Inga and the Four, die City Preachers aus dem Jahre 1966. Natürlich Inga Rumpf. Und ja, es war eine Single damals, die hieß Waterboy. Pure Religion war die B-Seite. Aber man kann ja auch mal die B-Seite spielen. Vor ungefähr 15, 16, 17 Jahren gab es da mal so ein Duo in Dänemark. Trolle und Siebenhaar hießen die beiden mit Nachnamen. Und die haben so einen Song rausgebracht, das war auch so ein One-Hit-Wonder, Sweet Dogs.
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Wir hörten Sweet Dogs, Trolle und Siebenhaar, ein Duo aus Dänemark. 2007 wurde das aufgenommen. Und so ähnlich alt ist ein Song von Norah Jones, Thinking About You.

Ihr hört den Sunday Brunch und wir hörten gerade zusammen Norah Jones, Thinking About You. Es geht hier noch weiter in den nächsten 1,8 Stunden etwa mit gemütlicher Aufwachmusik. Lee Ritenour, eigentlich seines Zeichens eher so ein bisschen Jazz-Rocker, ein Ausnahmegitarrist aus den Vereinigten Staaten, der konnte auch so ein bisschen Blues. 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

Sunday Brunch, eine Sendung für Aufgeweckte und Spätaufsteher. Lee Ritenour hörten wir gerade und das ist, glaube ich, auch so ziemlich der einzige Blues-Track, so im herkömmlichen Sinne, der uns am heutigen Morgen erwartet. Ich habe jetzt Musik ebenfalls, ach, ich weiß gar nicht, 1970 ist er, glaube ich, eine Truppe aus England, Mr. Blow. Die hatten auch so ein One-Hit-Wonder. Vielleicht war das auch gar kein Hit, vielleicht ist mir das auch nur deshalb in Erinnerung, weil dieser Song insbesondere vom Norddeutschen Rundfunk eine gewisse Zeit missbraucht wurde als Intro für bestimmte Sendungen. Und das ist ja lange her, deswegen habe ich gedacht, jetzt kann man den mal wieder hören. Groovin' with Mr. Blow.

Ja, das war Groovin' with Mr. Blow. 1970 hat dieser Song das Licht der Welt erblickt. Und ja, so 55 Jahre später gibt es den hier beim Sunday Brunch auch nochmal zu hören. Eine Band, die es nicht mehr gibt, die es tatsächlich nicht mehr gibt. Panama Red. Panama Red ist ja eigentlich eine Pflanze, eine bestimmte Sorte von ja so grünem Kraut, was einen weichen zerebralen Rausch bieten soll, der euphorisch und energiegeladen ist. Aber diese Band, die sich so genannt hat vor vielen Jahren und die inzwischen auch nicht mehr existiert, die hat das auf akustischem Wege versucht. Wir hören Panama Red und 17 mit Thorogood.

Summer Red und 17. Ja, Thorogood hieß dieser Song und die Band als solche gibt es nicht mehr, weil der Violinist ausgestiegen ist. Das kann ja mal passieren. Aber wer weiß, ne? Das ist ja nichts endgültig und vielleicht geht das da auch ein bisschen weiter. Ihr hört den Sunday Brunch bei Tide Radio in Hamburg, beim Freien Radio Neumünster und natürlich auch bei uns bei Indie Radio. Die Hatchetmen habe ich hier, eine Band aus den USA, die kommen da irgendwo aus der Gegend der großen Seen und die gibt es natürlich auch schon lange nicht mehr, die waren ja auch ein bisschen alt schon, aber sie haben schöne Töne hinterlassen, nämlich Kekskrümel, Cookie Crumbles hören wir.

The Hatchetmen und Cookie Crumbles hörten wir. Ja, in 4 Monaten ist Weihnachten schon wieder vorbei und dazu passt so gerade die Meldung von heute, dass ein größerer Weihnachtsbaumhändler in Brandenburg aus Werder in die Insolvenz gegangen sein soll. Ich vermute, das liegt einfach daran, dass wir im Moment zu wenig Weihnachtsbäume kaufen. Also wenn ihr denen was Gutes tun wollt, ne, dann könnt ihr ja schon mal ein bisschen vorsorgen. Es sind ja nur noch so, naja, 12 Wochen etwa. Wir hören Bruce Hornsby, King of the Hill.

Bruce Hornsby, King of the Hill. 1986 gab es da auch so einen, ja, für ihn einen Kassenschlager, The Way It Is. Völlig andere Musik, aber hat Spaß gemacht. Und der Kerl wird 71 dieses Jahr. Ne? So vergeht die Zeit. Ja, ihr hört den Sunday Brunch für alle, die jetzt erst eingeschaltet haben. Mein Name ist Olaf Grundmann und in den nächsten eineinviertel Stunden habe ich hier noch ein paar hoffentlich schöne Töne zum Aufwachen. Zum Beispiel aus der Ostschweiz von Starglow Energy aus dem Jahre 95 hören wir Old as the Hills.

Time Machine hieß dieses Album im Jahre 1995 von der Band Starglow Energy aus der Schweiz, also aus dem Osten, so St. Gallen aus der Ecke kamen die. Aus Belgien habe ich jetzt Musik von einer Band, die nennen sich The Narcotic Daffodils. Ein wirklich, ja, wie soll ich sagen, Ausnahmealbum haben die veröffentlicht, 2012 meines Erachtens. Und danach kamen dann noch ein paar. So für mein Empfinden kamen die nicht wirklich an das erste ran. Aber auch die Musik, die darauf ist, lässt sich ohne Frage hören. Wir hören die Narcotic Daffodils und Heels.

Antinarkotik, Daffodils, übrigens mit Simon Rigaud an der Orgel. Die kommen aus Brüssel und er ist einer der wenigen Meister aus Belgien, die sich mit der Bedienung der Hammond-Orgel verstehen. Wir hören The Brandos, The Light of Day.

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1: Ja, ja, die Brandos waren zu ihrer Zeit in Deutschland ziemlich bekannt, hatten auch eine recht große Fangemeinde, vermutlich haben sie die immer noch, aber die gibt es natürlich auch schon recht lange nicht mehr. Wen es aber noch gibt, aus Phoenix in Arizona, Scott Jeffers und seine Band Traveler. Kennt man hier eigentlich so gut wie gar nicht. Der ist auch so ein Ausnahmeviolinist und ja, hat eine Stimme, die reicht über unendlich viele Oktaven, mehr oder weniger. Richtig genial. Wir hören Stand in the Light.

Stand in the Light, Scott Jeffers Traveler aus Phoenix in Arizona. Hierzulande nahezu unbekannt, aber dort drüben eine wirklich feste Größe. Und wenn man den live erlebt, dann weiß man auch tatsächlich warum. Also eine absolute Empfehlung meinerseits. Diese Band, sollte sie sich dann irgendwie mal nach Europa verirren, sich live anhören zu müssen. Ja, das ist wirklich ein Muss. Ihr hört den Sunday Brunch noch eine knappe Stunde lang. Mein Name ist Olaf Grundmann. Der nächste Song hier kommt aus Griechenland von einer Truppe namens Super Vintage. Leider eine reine Studioformation, die kann man nicht live hören. Dafür gibt's halt diverse Konserven. Down the Road.

als wir vorhin den Herrn da aus Amerika, den Lee Ritenour, hörten, habe ich ja erzählt, das wäre so der einzige richtige Blues-Song heute. Und dabei bleibe ich auch, weil der nächste Song ist eigentlich kein Blues-Song. Das ist eine andere Musikart, die nennt sich nämlich Techno-Blues. My Baby hören wir und Matt Mountain. Time aus dem Jahre 2020. Endlich mal eine Live-Aufnahme von dieser Truppe.

Wir hören My Baby und ihr hört immer noch den Sunday Brunch. Noch ziemlich genau 37 Minuten, zumindest in Hamburg. Die Hörer in Neumünster und im Rest der Welt, die haben die Chance, noch 39 Minuten zu hören. Wir hören Them Dirty Roses, Cocaine and Whiskey.

Them Dirty Roses, ja, mit den Dingen, die man natürlich an einem Sonntagmorgen am wenigsten gebrauchen kann, üblicherweise. Kokain und Whisky. Sie hören aus Pforzheim eine Band, die wahrscheinlich auch nicht ganz so bekannt ist, The Pancakes, Man on the Moon.

The Pancakes, Man on the Moon. Ja, so ein bisschen psychedelische Musik am frühen Sonntagmorgen ist natürlich gar nicht verkehrt. Geist auf Null, Ohren auf unendlich, die Füße nach oben legen und genießen. Jetzt wollen wir natürlich dieses Ganze ein bisschen disruptiv beenden. Wir hören eine Band aus Arkansas, aus Russellville, Cab Over Pete und Southern Burn.

Cap Over Pete, eine wirklich kleine Band aus einem noch kleineren Dorf, Russellville in Arkansas. Wir hören als nächstes eine Band aus Frankreich, Edenia. Die werden auch die meisten von euch, von uns nicht kennen. Macht aber nichts. Jetzt lernt ihr sie kennen. The Shelter hören wir.

Wir hörten Edenia aus Frankreich. Ich glaube, aus der Nähe von Paris sind die. Interessant dabei, wenn man sich solche Klangteppiche vorstellt und so bestimmte Erlebnisse damit verknüpft, wie beispielsweise ein Live-Konzert, was diese Band vor etwa 14 Tagen an der Atlantikküste ein bisschen nördlich von Bordeaux gegeben hat. Und nun stellt euch vor, ihr hört solche Töne, wendet der Bühne den Rücken zu und seht so langsam die Sonne im Atlantik versinken. Das ist ein überragendes Erlebnis, kann ich euch wirklich sagen. Also lässt sich wiederholen, vielleicht nicht mit dieser Band, aber mit ähnlicher Musik im nächsten Jahr. Drittes Wochenende im August, da gibt es wieder dieses Festival in Saint-Palais-sur-Mer. Wir hören nochmal Norah Jones und Sinkin'

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Ja, hallo und wunderschönen guten Abend hier zu Flashback bei Indie Radio. Am Mikrofon wie immer Olaf Rappe und wir haben begonnen mit einem Blues. Caroline Wonderland, die wunderbare, hat uns Dust My Broom gesungen. Ja. Und das gibt den heutigen Themenschwerpunkt wieder, nämlich Blues. Aber wir wollen uns ein bisschen beschäftigen auch mit dem, wo kommt er eigentlich her und wo geht er eigentlich hin sozusagen. Wo kommt er her? Unter anderem von Robert Johnson. Ja, da ist ja viel drüber schon erzählt worden. Ich will es nochmal ganz kurz zusammenfassen. Robert Johnson, ein doch eher armer Mensch, der im Süden der USA, dunkelhäutig, seine Gitarre ja dazu benutzt hat, um sich durchzuschlagen. Und der wurde entdeckt. Der wurde tatsächlich von einem Plattenboss sozusagen entdeckt. Der ist mit einem tragbaren Aufnahmegerät, was damals eher selten war, in ein Hotel gezogen im Süden, in der Nähe von Robert Johnson. Und dort sind die Aufnahmen entstanden, 37 Stück. Und diese Aufnahmen haben bis heute durchschlagende Wirkung erzielt, weil die Stücke, die damals aufgenommen worden sind von Robert Johnson, sozusagen alle Blues-Klassiker geworden sind. Hören wir zum Beispiel mal Ramblin' on My Mind, Originalfassung von Robert Johnson.

Ja, das war eine der bekanntesten Nummern von Robert Johnson, nämlich Ramblin' on My Mind, die natürlich nachher dann wirklich in einer sehr rockigen Version total anders klangen. Aber das sind alles Originalkompositionen von Robert Johnson. Zum Beispiel auch das nächste, Eric Clapton und Robert Cray und Crossroads ist bei der gleichen Aufnahmesitzung entstanden.

Ja, Crossroads live in San Diego aufgenommen. Natürlich nicht in der gleichen Session, wie nur die Robert Johnson-Version von Crossroads. Die ist tatsächlich zur gleichen Zeit wie Ramblin' on My Mind aufgenommen worden. Das muss man sich vorstellen. Diese Stücke sind alle aus dem Jahr 1937, 38 komponiert von Robert Johnson und damals aufgenommen worden. Und die sind eigentlich in den 60er Jahren dann sozusagen wieder entdeckt worden. Und zwar keineswegs von den Amerikanern. Das waren ja damals, die Robert Johnson-Stücke waren ja Race Records. Die hatten als Absatzmarkt Menschen.

haben sich weiße Musiker wie John Mayall und Eric Clapton damals die Sachen von Robert Johnson vorgenommen und haben sie in ihrem Stil interpretiert. Und da hat eben Clapton die Besonderheit gehabt und hat damals die verzerrte Gitarre sozusagen erfunden, indem er seinen Verstärker wirklich aufgedreht hat bis zum Gehtnichtmehr und damit einen ganz bestimmten Sound produziert hat. Wir hatten eben Remlin on My Mind von Robert Johnson gehört. Hören wir es jetzt nochmal aus der legendären Aufnahme John Mayall mit Eric Clapton, das Bluesbreakers-Album, das Piano-Album von 1965 ist es. Und wir hören jetzt nochmal die Fassung von Remlin on My Mind von damals. Wie der Robert Johnson da interpretiert wurde, ist ja schon bemerkenswert. Und das erste Mal hat Clapton wirklich diesen neuen Sound entwickelt und dann auch live gespielt auf der Platte.

Ja, ganz, ganz schöner Peter Green-Klassiker wird hier im Chat kolportiert und das ist vollkommen richtig. Das ist eine super Nummer. Und da hat der Peter Green, der sie komponiert hat, tatsächlich das Blues-Schema noch ein bisschen erweitert und ein paar neue Akkorde dazu genommen, die das eigentlich noch ein bisschen interessanter machen. Und hat damit wirklich ein ganz tolles Stück geschaffen. Ich wollte noch nachtragen zu Sweet Home Chicago, was wir eben von Blues Brothers hörten. Da könnt ihr mal auf Facebook gehen und mal suchen nach White House oder Barack Obama und dort schaut ihr euch mal an. Da gibt es nämlich eine Fassung von Sweet Home Chicago im Weißen Haus vor Barack Obama gespielt. Wobei der Präsident dort selber auch eine Strophe singt. Das ist schon wirklich großes Kino im wahrsten Sinne des Wortes. Zeigt aber, wie der drauf war und ja, was das für ein toller Typ war. Der hat im Weißen Haus regelmäßig Konzerte veranstaltet mit Leuten wie Tedeschi Trucks, mit Jeff Beck, den Rolling Stones. Die sind alle im Weißen Haus gewesen, haben vor Barack Obama und seinen Leuten gespielt und zum Teil wirklich auch in Anzügen, wie sich das gehört im Weißen Haus. Schaut mal rein, das ist wirklich interessant. Und wie gesagt, Sweet Home Chicago wurde da auch gespielt und Barack Obama hat gesungen. Das ist sicherlich nicht jeden Tag passiert. Ja, aber zurück zum Blues und seiner Geschichte und das, was dann so passiert ist. Wir hatten gerade erwähnt, dass der Blues eigentlich so eine Bewegung war, die aus England kam, weil die alten Blues-Klassiker wieder entdeckt hatten und dann Leute wie Clapton oder Peter Green dann angefangen haben, dann neue Sachen mit dem Blues zu machen. Und das schwappte dann auch irgendwie über, tatsächlich über den großen Teich zurück in die USA. Da wurden zwar weniger die alten Blueshelden gefeiert, aber es gab neue Leute wie zum Beispiel die Butterfield Blues Band, wo Mike Bloomfield der Gitarrist war und der war nun wirklich auch was Besonderes. Und ich spiele gerne nochmal von ihm Albert Shuffle, was er zusammen mit Al Cooper geschrieben hat und in einem Album veröffentlicht hat, was Super Session hieß und was sich wirklich sehr erstaunlicherweise verkauft hat, obwohl es eigentlich überwiegend Instrumentalstücke enthielt und überwiegend Blues-Sachen. Albert Shuffle hier nochmal, Mike Bloomfield, Al Cooper und ja, wirklich sehr bekanntes Album Super Session.

0: Ja, Albert Shuffle von der Super Session. Es ist übrigens keine Live-Platte. Das ist falsch getaggt in der Anzeige bei euch. Es ist eine Studioaufnahme, aber die ist wirklich weltbekannt geworden und ja, nicht nur bei Gitarristen gut angekommen, sondern damals traf es auf offene Ohren. Und ja, der Blues ist im Grunde genommen eine relativ festgelegte Angelegenheit. Er hat nämlich im Gegensatz zu vielen anderen Stücken der Rock- und Popmusik, die ein 8- oder 16-taktiges Schema haben, ein 12-taktiges Schema. Das will ich jetzt nicht weiter erläutern. Aber ich glaube, dass ihr erkennt, wenn ihr einen Blues vor euch habt, weil ihr dafür ein Gefühl entwickeln könnt. Hören wir doch das nächste Stück mal. Calvin Russell, toller Interpret, leider auch schon nicht mehr unter uns. Contrabando hieß das Album und Don't Want to Go to Heaven heißt das Stück. Ist ein Blues oder nicht?
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1: Ja, Calvin Russell und Don't Want to Go to Heaven. Das war jetzt kein lupenreiner Blues, aber ich glaube, wir sind uns alle einig, dass es ein sehr bluesartiges Stück war. Und das geht natürlich in so einer Sendung, wo es um Blues geht, natürlich durch. Aber es entspricht eben nicht genau dem klassischen Blues-Schema. Aber wen interessiert schon das klassische Blues-Schema, wenn es ein gutes Stück ist? Das nächste Stück hat aber, glaube ich, ein klassisches Blues-Schema, wenn ich mich recht entsinne, und zwar vom Koch-Marshall-Trio, was ich ja letzte Woche live gesehen habe, und es war wirklich überwältigend. Since I've Been Loving You heißt das Stück, und es ist eine unglaubliche Performance von Greg Koch hier auf der Gitarre, auch wenn es ein Blues ist, er kann das wirklich super gut.

Ja, das war ein Stück aus dem neuen Album vom Koch-Marschall-Trio, was gerade erst erscheinen wird. Das Stück ist noch nicht offiziell im Handel erhältlich. Wir haben es auf dem Konzert gekauft. Das Album wird heißen oder heißt, jetzt muss ich selber mal nachschauen. Ja, reiche ich gleich nach. Kann ich im Moment nicht feststellen. Larger than Life. Ja, Larger than Life heißt das Album. Und ich denke, das wird in ein paar Tagen oder Wochen rauskommen. Und ich kann es nur jedem empfehlen. Guckt mal auf der Greg Koch Webseite nach. Da könnt ihr es bestimmt bestellen. Aber auch sonst werdet das überall bekommen, wo es Tonträger gibt. Jazz Corner. On Flashback. Ja, ich begrüße alle die, die sich jetzt zugeschaltet haben hier zum Flashback. Und wir haben heute Blues im Programm und da ist ein Jazz Corner durchaus angebracht, weil gleichzeitig mit, oder eigentlich noch vor Robert Johnson, ist der Blues ja im Jazz entwickelt worden und hat sich dort selber auch sozusagen weiterentwickelt. Unter anderem auch durch unglaubliche Sängerinnen wie Billie Holiday. Die wollen wir uns jetzt nochmal anhören. Und zwar mit dem Blues Fine and Mellow. Wahnsinnsinterpretation. Gibt es einen Film drüber? Kann man sich auf YouTube anschauen? Kann ich nur jedem empfehlen, einfach mal sich anzugucken, was diese Frau für eine Ausstrahlung hatte. Und da spielen ganz, ganz viele wirkliche Superstars des Jazz mit. Wir hören Fine and Mellow, Billie Holiday and the Mulwarden All-Stars.

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1: Kennen Sie das? Sie nehmen ein Fotoalbum zur Hand oder Sie stöbern in alten Bildern, die Sie in einem Schuhkarton aufbewahrt haben. Sie werfen einen Blick in die Vergangenheit, in die Geschichte Ihres Lebens. Wer Kinder hat, macht die meisten Bilder, wie könnte es auch anders sein, im Zusammenhang mit seinen Kindern. Weißt du noch, damals? Und während die Tochter in voller Erwachsenheit mit den Klausuren ihres Studiums kämpft, hält der Vater ein Bild von ihr in seinen Händen, auf dem sie als Kleinkind in die Kamera lächelt. Kinder, wie die Zeit vergeht. 1, 2, 3 im Sauseschritt läuft die Zeit, wir laufen mit. Die oft genug als banal oder sogar lächerlich empfundenen Redensarten über die ach so schnell vergehende Zeit, sie sind ja so wahr. Vor mir liegt eins meiner Lieblingsbilder aus vergangenen Zeiten. Auf ihm sehe ich meine Tochter Mareike und meine Frau. Das Kind ist etwa 16 Monate alt. Das Alter der Frau verraten wir nicht, aber es ist unverkennbar ein blühendes, junges Alter. Sie befinden sich auf dem asphaltierten Vorplatz eines kleinen Hafens in der Bretagne. Sie füllen das ganze Foto aus. Im Hintergrund sieht man ein paar Bäume, Mutter und Kind auf grauem Asphalt. Mehr nicht. Kein strahlend blauer Himmel über ihnen, kein grünes Meer hinter ihnen, keine malerische Hafenszene, kein purpurnes Abendrot, kein flirrendes Sommerlicht, keine Spur von Romantik oder Idylle, nur Frau und Kind. Aber was für eine Frau und was für ein Kind. Und daher ein Bild voller Zauber und Poesie, voller Schönheit und Harmonie. Eine schöne Frau und ein schönes Kind. Die Frau hat sich niedergehockt, das Kind steht vor ihr, sodass ein Teil ihres Körpers und ihres Gesichtes verdeckt bleibt. So entsteht der Eindruck, dass Mutter und Kind eins sind. Mareike trägt eine längs gestreifte, mit Latz und Trägern versehene kurze Hose. Arme und Beine zeigen noch deutlich Babyspeck. Meine Frau trägt ein quergestreiftes Sommer-T-Shirt. Die kräftigen, stark gelockten, roten Haare meiner Frau kontrastieren mit den hellblonden, feinen, sanft gelockten Haaren meiner Tochter. Die beiden schauen in die gleiche Richtung nach rechts oben. Sie haben eine tief fliegende Möwe entdeckt, die man auf dem Bild aber nicht sieht, und schauen ihr nach. Die Mutter lächelt, das Kind lächelt auch, aber nur ansatzweise. Sein Gesicht drückt vor allem Interesse und Staunen aus. Oh, wie toll, da fliegt ein Vogel. Mutter und Kind haben ihre linke Hand erhoben und weisen mit dem Zeigefinger in die Richtung der Möwe. Was bei der Erwachsenen beiläufig und absolut untheatralisch aussieht, sieht bei dem Kleinkind wie eine Geste von großer Wichtigkeit aus. Da, wo sie hinzeigt, geschieht etwas Hochinteressantes, Bedeutsames, Spannendes. Andererseits passt diese Geste nicht so recht zu der kleinen, puppenhaften Gestalt des Kindes und erst recht nicht zu der kleinen, zierlichen Hand. Das Händchen des Kindes mit erhobenem Zeigefinger gibt dem Bild zugleich etwas Rührendes und Drolliges und Lustiges. Mutter und Kind auf grauem Asphalt. Da steckt mehr dahinter. Ein großes Bild, ein schönes Bild. Es steckt voller Leben. Es strahlt eine zauberhafte Kommunikation zwischen den beiden fotografierten Personen, aber auch zwischen der Situation als solcher und den Personen aus. Da spielt sich ganz viel zwischen Mutter und Kind und der Möwe ab. Und, wie ich schnell hinzufügen will, auch zwischen Ihnen und dem fotografierenden Vater. Mein Gott, wie schön ihr beiden seid. Schöner geht's nicht. Das habe ich damals gedacht und das denke ich heute. Und heute wirkt das Bild wie ein Anstoß, der weitere Erinnerungen hervorbringt. Weißt du noch, wie der kleine Franzosenjunge mit Mareike spielen wollte und minutenlang um ihre Kinderkarre lief, bis ihn die Mutter wieder an die Hand nahm? Und weißt du noch, wie sie einige Tage vorher am Strand laufen gelernt hat? Oh ja, wir Eltern wissen es noch genau. Und diese Erinnerung kann uns keiner nehmen. An jenem warmen Sommertag flog eine Möwe über den Hafen. Mareike hatte sie zuerst entdeckt und zeigte auf sie. Sie konnte ihr kleines Händchen gar nicht wieder herunterbringen. So aufgeregt, so interessiert, so erfreut war sie. Und dann hat der Vater auf den Auslöser gedrückt und diese zauberhafte Sekunde eingefangen. Heute betrachtet er das Bild und freut sich. Es sind die kleinen, feinen Impulse des Lebens, die Großes bewirken, nämlich uns rühren und das Herz aufschließen und die zu den schönsten Erinnerungen führen. Wie schön war jener Sommertag mit Frau und Kind. Wie schön war jener Urlaub mit den vielen kleinen, feinen Impulsen. Bleiben Sie, liebe Hörerinnen und Hörer, und vor allem, liebe Eltern, ruhig und gelassen, wenn Ihr Nachbar Ihnen Bilder seiner grandiosen Kreuzfahrten, an denen er teilgenommen hat, zeigt. Nachbar und Frau beim Shoppen in Shanghai, Nachbar und Frau beim Walwatching vor Neufundland, Nachbar und Frau beim Sonnenbaden am schönsten Strand von Florida. Na und? Vergessen Sie's. Betrachten Sie die Fotos, die Sie von Frau oder Mann und Kind oder Kindern am Strand von Dänemark gemacht haben. Und Sie werden sehen, Ihre Bilder sind allesamt sehenswerter als die Ihres Nachbarn. Denn Sie können das, was die Bilder Ihres Nachbarn ganz gewiss nicht können, Ihr Herz aufschließen und Ihnen ein Lächeln ins Gesicht zaubern und Ihnen die schönsten Erinnerungen ins Bewusstsein bringen. Und darauf kommt es an.

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5: Alles geregelt? 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
0: Herzlich willkommen zu Langsamfahrt. Heute blicken wir in den Harz, das höchste Gebirge in Norddeutschland. Es streckt sich über gleich drei Bundesländer und hat einen der höchsten Berge, nämlich den Brocken, um den sich diverse Mythen ranken von Hexentreffen und Walpurgisnacht. Zu DDR-Zeiten gehörte der Brocken zum Sperrgebiet und die meisten Bürger konnten den Berg nur aus der Ferne betrachten. Aber auch aus Eisenbahnsicht ist der Harz ein äußerst interessantes Gebirge. Im Harz gibt es nämlich ein Netz aus Schmalspurbahnen, auf denen täglich Dampfzüge verkehren. Und das sogar bis heute. Unser heutiger Gast, der war zu DDR-Zeiten Heizer auf der Dampflok im Harz und kann auch so eine ganze Menge über den Harz und seine Schmalspurbahnen erzählen. Er hat auch einige Bücher geschrieben, die auch explizit die Schmalspurbahnen im Harz thematisieren. Noch ein kleiner Hinweis, ihr hört die Radiovariante von Langsamfahrt. Langsamfahrt erscheint eigentlich als Eisenbahn-Podcast auf langsamfahrt.de und in den üblichen Podcast-Portalen. Etwa alle zwei Wochen erscheint eine neue Folge und die geht dann auch gerne mal länger als eine Stunde. Fürs Radio muss ich die Interviews zum Teil deutlich zusammenkürzen. Wenn ich das Beispiel von heute mal nehme, der Podcast geht 2,5 Stunden, die Radiovariante 1 Stunde. Also wenn ihr die Sendung mal in voller Länge hören möchtet oder euch generell für die Welt der Eisenbahn interessiert, dann verweise ich euch auf den Podcast von Langsamfahrt. Und es gibt auch jedes Mal eine ganze Menge Folgen, die es gar nicht ins Radio schaffen, weil das eigentlich viel zu viel Themen sind für 1 Stunde pro Monat im Radio. Den Podcast, den gibt es auf langsamfahrt.de und überall da, wo es Podcasts gibt. Ich spreche mit Dirk Endisch. Hallo, Herr Endisch.
3: Hallo.
0: Sie sind Publizist, Sie schreiben Bücher mit Eisenbahnbezug, Sie haben aber auch einen eigenen Eisenbahnbezug. Sie waren nämlich Heizer auf der Dampflok.
3: Genau, ich habe in den Ende der 80er, Anfang der 90er Jahre bei den Harzer Schmalspurbahnen, was heute Harzer Schmalspurbahn ist, als, wie nannte man das so schön, als Aushilfsheizer, also im Rahmen der sozialistischen Hilfe, musste ich dann den Personal Engpass überbrücken und war die meiste Zeit in der Einsatzstelle Germrode auf der Säcketalbahn tätig. Ja. War eine bewegte Zeit.
0: Das ist ja auch heute noch eine Einsatzstelle und ein Dampflok BW. Ja, das kann ich mir vorstellen, bewegte Zeit. Das werden wir heute alles ja mal geschichtlich so ein bisschen aufarbeiten, denn nach der Wende wusste ja eigentlich keiner, was passiert denn da mit den Dampfloks im Harz. Aber wir können ja erstmal noch vor der DDR-Zeit anfangen, denn Eisenbahn gab es im Harz ja schon vor der DDR-Zeit. Was waren denn so die Ursprünge im Harz?
3: Also die Ursprünge im Harz, los ging es eigentlich 1843 mit der Magdeburg-Halberstädter Eisenbahn. Das war sozusagen im Ostharz oder im östlichen Harzvorland die Muttergesellschaft aller Eisenbahngesellschaften. Die haben 1843 die eisenbahntechnische Erschließung begonnen, waren dann auch weiterhin für die eisenbahntechnische Erschließung da zuständig bis 1880. Und das, der Harz war ja mit seiner Topografie für die Eisenbahningenieure eine Herausforderung. Und die erste richtige Eisenbahn in den Harz, das begann ja im Westharz mit der Innerste Talbahn in den 1870er Jahren. Und dann ging es ja schrittweise weiter. Dann kam die heutige Rübelandbahn, also die Harz-Zahnradbahn 1885, und die Erschließung des Ostharzes begann dann 1887 mit der ersten Strecke der späteren Germrode-Harzgeroder Eisenbahn, also von Germrode nach Mägdesprung. Und die GHE hat ja dann ihr Streckennetz systematisch weiter ausgebaut. Erst ging es dann im Anhaltischen weiter bis Güntersberge, dann schließlich bis Hasselfelde und später gab es ja dann noch die Querverbindung zwischen Stiege und Alsfelder Talmühle zur Harzquer- und Brockenbahn. Die ist ja auch in Etappen eröffnet worden als Privateisenbahn, Privatnebenbahn. Da war ja dann die durchgehende Betriebsaufnahme 1899. Also 1899 war das Streckennetz der Mordhausen-Wernigeroder Eisenbahn komplett befahrbar von Nordhausen nach Wernigerode, die Harzquerbahn, und von 3 an Hohne über Schirke zum Brocken, die Brockenbahn. Und dann 1899 ja ebenfalls, was ja heute fast schon vergessen ist, weil sie die erste meterspurige Schmalspurbahn war, die eingestellt wurde, die Südharzeisenbahn von Walkenried über Braunlage mit einer Güterzugstrichstrecke zum Wurmberg und dann von Brunnenbastmühle über Sorge nach Tanne. Und in Sorge war ja dann die Übergangsmöglichkeit zu den Zügen der Harzquerbahn. Und in Tanne hatte ja die Südharzeisenbahn Anschluss an die Halberstadt-Blankenburger Eisenbahn. Und so hat sich ja das Eisenbahnnetz dann so bis 1905, 1906 herauskristallisiert im Ostharz.
0: Wie sah das Eisenbahnnetz im Harz denn während der deutschen Teilung aus?
3: Die deutsche Teilung dann 1945 riss ja große Lücken in das Eisenbahnnetz, weil ja die Demarkationslinie zwischen der sowjetischen Besatzungszone und der späteren britischen Besatzungszone ja die Strecken mehrfach unterbrach. Die Südharz-Eisenbahn hat ja komplett ihr Hinterland verloren, blieb ja eine Privatbahn und ist ja dann 1962 komplett eingestellt worden. Und die Harzquer- und Brockenbahn lagen ja dann im Grenzgebiet. Und die Selketalbahn hat es ja nach dem Zweiten Weltkrieg am meisten gebeutelt, kann man ja sagen. Sie ist ja dann als Reparationsleistung 1946 komplett demontiert worden, mit Ausnahme des Abschnitts von Eisfeld-Talmühle über Stiege nach Hasselfelde. Da hat der Bürgermeister aus Hasselfelde die Demontage verhindert, weil im Sägewerk in Hasselfelde wurden Holzkisten für Reparationsgüter gebaut. Und da hat der Bürgermeister sehr geschickt gegenüber der sowjetischen Besatzungsmacht argumentiert, ja, wie sollen wir das abtransportieren, wenn ihr uns hier die Bahn nehmt? Für die Selketalbahn, für den anderen Teil der Selketalbahn hat diese Argumentation leider nicht gefruchtet. Da ist ja fast alles demontiert worden, bis auf das kleine Streckenstück von der Flussspatgrube oberhalb von Strassberg bis zum damaligen Bahnhof Lindenberg. Die Strecke blieb erhalten, damit man den Flussspat, den man oben auf dem sogenannten Herzogschacht gewonnen hat, abfahren konnte und dort dann im Bahnhof, späteren Bahnhof, im heutigen Bahnhof Strassberg, auf LKWs zu verladen. Kommt immer die Frage, warum blieb ausgerechnet dieses kleine Streckenstück für Flussspat erhalten? Gibt es eine ganz einfache Antwort drauf, wenn man es denn weiß? Flussspat benötigten die Sowjets für ihr Atomprogramm. Man kann mit Flussspat das Spaltbare vom nicht spaltbaren Uran trennen. Brauchten sie für einen Atombombenbau. Und die Straße muss so verheerend schlecht gewesen sein, das war sie auch zu DDR-Zeiten, dass man sich also selbst mit den sowjetischen LKWs sich das nicht getraut hat, den Flussspat darunter zu fahren. Und deshalb blieb dieses Streckenstück bestehen. Und nach der Demontage haben die Sowjets relativ schnell festgestellt, dass es ein Fehler war, die Selketalbahn zu demontieren. Und damals gab es noch den Kreis Beilenstedt und der Landrat des Kreises Beilenstedt konnte es eigentlich durchsetzen, dass er die Wiederaufbaugenehmigung bekam. Und das Problem war, man musste dazu Schienen und Weichen organisieren und die hat man dann von ehemaligen Rüstungsanschlussbahnen, anderen Anschlussbahnen mit militärischem Hintergrund, hat man die dann demontiert und dann hat man mühselig die Selketalbahn auf dem Abschnitt von Gernrode bis Strassberg und von Alexisbad nach Harzgerode wieder aufgebaut. Das war dann 1949 im Wesentlichen beendet. Und zu dieser Zeit hatten sich aber schon die wirtschaftlichen Rahmenbedingungen für die beiden Privatbahnen Nordhausen, Wernigeroder Eisenbahn und Gernroder Harzgeroder Eisenbahn grundlegend geändert, weil ja die sowjetische Besatzungsmacht in ihrer Zone die sowjetischen Strukturen einführen wollte, was dann dazu führte, dass die beiden Bahnunternehmen enteignet wurden und 1949 dann von der Deutschen Reichsbahn übernommen wurden. Und als die Deutsche Reichsbahn das 1949 übernommen haben, hat mir ein damaliger Zeitzeuge erstmal später dann mal berichtet, Anfang der 90er Jahre, als man dann die Strecken besichtigt hatte, hat man erstmal Bauklötze gestaunt, was da für ein überalterter Fahrzeugpark vorhanden war. Und man hat dann relativ schnell neue Dampflokomotiven beschafft, 1956, gab es ja dann schon, oder 1955, 56 gab es ja dann schon die ersten Neubaudampfloks, also die neuen Baureihen 99, 23 bis 24, die ja heute noch im Harz vertreten ist mit 17 Exemplaren. Und man hat dann erstmal erhebliche Mittel in die Sanierung und Modernisierung der Harzquer- und Brockenbahn investiert, also neue Dampfloks beschafft, den Oberbau verstärkt. Was heute ja auch kaum noch jemand weiß, ist, zum damaligen Zeitpunkt wurde der Güterverkehr auf den beiden Schmalspurbahnen im Harz komplett mit Schmalspurfahrzeugen abgewickelt. Das heißt, in den Bahnhöfen Nordhausen, Wernigerode und Gernrode mussten die Güter komplett umgeladen werden zwischen Regel und Schmalspur. Und das hat man natürlich erstmal auf der Harzquer- und Brockenbahn 1963, 64 beseitigt. Da hat man dann den Rollwagenverkehr eingeführt. Da waren erhebliche Vorarbeiten für notwendig. Auf der Selketalbahn hat man diese Arbeiten nicht durchgeführt, weil das war einfach zu aufwendig. Also da ist wirklich bis zum Schluss Schmalspurgüterverkehr geblieben. Und in den 60er Jahren nahmen die beiden Strecken jetzt eine unterschiedliche Entwicklung. Für die Selketalbahn hat man dann beschlossen, die bis Anfang der 70er Jahre stillzulegen und mit dem Busverkehr abzuwickeln, beziehungsweise den Güterverkehr mit dem LKWs. Die Harzquer- und Brockenbahn war die Strecke bei der Deutschen Reichsbahn oder die Schmalspurbahn bei der Deutschen Reichsbahn mit dem höchsten Fracht- und Personenaufkommen. Da hat man immer gesagt, okay, das Netz betreiben wir weiter. Da stand eine Stilllegung nie zur Diskussion in den 60er Jahren. Und Ende der 60er Jahre stellte sich aber raus, dass das ambitionierte Vorhaben, da die Straßen im Selketal auszubauen, nicht umsetzbar war und auch die LKWs dazu fehlten und die Busse. Und dann hat man das Anfang der 70er Jahre, diese Einstellungsentscheidung, wieder kassiert, hat dann gesagt, okay, wir modernisieren, soweit es geht, in die Selketalbahn, die inzwischen auch einen touristischen Aspekt hatte. Also bis Mitte der 70er Jahre spielte der Tourismusverkehr im Selketal eigentlich keine so große Rolle. Da war in erster Linie Berufsverkehr und Güterverkehr das alles Entscheidende. Sieht man auch sehr schön an den Fahrplänen, wenn man sich die alten Fahrpläne anguckt, was dafür aus heutiger Sicht schräge Zugverbindungen existierten. Also von Harzgerode nach Strassberg, klar, Silberhütte war die Pyrotechnik, war der größte industrielle Arbeitgeber dort im Selketal. Da mussten ja irgendwie die Arbeitskräfte hin und her kommen. Und Ende der 70er Jahre stellte sich dann raus, naja, wir müssten eigentlich die beiden Streckennetze wieder miteinander verbinden. Das hat man aber in der DDR oder das hat die RBD Magdeburg als zuständige Direktion nie so richtig ernsthaft verfolgt, weil es fehlte ganz einfach die personellen Ressourcen und auch die materiellen Ressourcen, um das wieder aufzubauen. Und da kam dann die Energiekrise 1981, 82 ins Spiel. Die Sowjetunion hatte der DDR die Erdöllieferungen gekürzt. Und daraufhin musste man natürlich energietechnisch komplett umdenken. Und der neue Energieträger Nummer 1 wurde Braunkohle. War ja schon immer Energieträger Nummer 1, aber nun auch noch forciert. Und in diesem Zusammenhang musste das moderne Heizkraftwerk, was man in Silberhütte errichtet hatte, für den VEB Pyrotechnik, musste auf Braunkohle umgestellt werden. Und man schätzte einen mittleren jährlichen Bedarf für dieses Heizkraftwerk von 30.000 Tonnen. Und diese 30.000 Tonnen konnte man unmöglich in Gernrode umschlagen. Also man war so schon in Gernrode mit der Umschlagkapazität am Limit. Da gab es nur eine Portalkrananlage, mit der die Güter da umgeschlagen werden konnte. Und so wurde dann der Beschluss gefasst, dass die nicht wieder aufgebaute Strecke zwischen Strassberg und Stiege wieder aufzubauen. Das ging dann hurtig für damalige Verhältnisse. Und ab 1984 waren die beiden Streckennetze wieder miteinander verbunden. Und so hatte das Streckennetz dann seine letzte Größe erreicht.
4: Interessant fand ich jetzt, die Strecken waren ja eigentlich unterbrochen. Aber das war jetzt ja auch gar nicht so die große Lücke zwischen Strassberg und Stiege, was da noch fehlte.
3: Ja, das mag heute nicht als die große Lücke angesehen werden. Aber schon schon während der Weltwirtschaftskrise war der Personenverkehr auf der hinteren Strecke zwischen Strasberg und Stiege äußerst schwach. Dafür hatte man ja auch den Triebwagen beschafft, den T1, den heute noch jeder kennt. Und es gab ja dann auch Bestrebungen in den Ende der 20er Jahre, als es der Gernroder, Harzgeroder Eisenbahngesellschaft wirtschaftlich sehr schlecht ging, diese Strecke da an die Nordhausen-Wernigeroder Eisenbahn zu verkaufen, was diese allerdings auch ablehnte. Die stand zwar wirtschaftlich durch ihre Brockenbahn deutlich besser da, aber die mussten auch auf jede Mark achten und haben dann natürlich sich dann auch nicht dazu hinreißen lassen, das zu machen. Ne? Also, und im Selketal dominierte eigentlich immer der Güterverkehr. Da waren die wichtigsten Kunden die Pyrotechnik, die Gießereibetriebe in Harzgerode und natürlich die holzverarbeitenden Betriebe in Silberhütte. Das waren also die wichtigsten Güterversender.
4: Wir haben uns jetzt eben mal angeschaut, wie zu DDR-Zeiten das Netz außer die Selketalbahn recht wichtig für den Gütertransport. Was war auf der Harz-Querbahn während der DDR-Zeit?
3: Harz-Querbahn war auch Güterverkehr, also von Wernigerode aus nach Benneckenstein und vom Nordhausen aus nach Ilfeld, Niedersachs-Werfen und dann hoch nach Stiege und nach Hasselfelde. Und zu DDR-Zeiten Berufsverkehr, gab ja sogar den Plan, Anfang der 70er Jahre in Wernigerode so eine Art Vorortverkehr einzurichten mit Triebwagen, die man von den stillgelegten Franzburger Kreisbahnen übernehmen wollte. Das hat sich aber zerschlagen, weil die Triebwagen gar nicht die Leistungsparameter hatten und es dann auch einen modernen Busverkehr in Wernigerode gab. Und ab Mitte der 60er Jahre mit dem Ausbau des FDGB-Feriendienstes, also der Freie Deutsche Gewerkschaftsbund, die Einheitsgewerkschaft in der DDR, betrieb ja mehrere Ferienheime im Harz oder zahllose Ferienheime im Harz. Und damit begann auch der Tourismus oder die touristische Erschließung. Man hatte so dann ab Mitte der 60er Jahre 3 bis 4 Zugpaare zwischen Nordhausen und Wernigerode. Also man konnte gemütlich in drei

0: Stadtbahn, auch nach 1945, war ja eine sogenannte Bachsteinbahn, betrieben von der Zentralverwaltung für Sekundärbahnen Hermann Bachstein GmbH. Und die haben auch noch mal ein bisschen was investiert, haben aber, die Südharz-Eisenbahn war eigentlich die finanziell am schlechtest gestellteste von den drei Privatbahngesellschaften im Harz. Und Anfang der 60er Jahre war das Defizit so groß und der Investitionsstau so hoch, dass gar keine andere Alternative blieb, als die Strecke stillzulegen. Waldenried-Braunlage. Und das ist ja dann, die Südharz-Eisenbahn hat ja ihr komplettes Hinterland verloren gehabt. Und die Südharz-Eisenbahn war auch relativ früh, ist in den Busbetrieb eingestiegen, schon Anfang der 20er Jahre. Die haben dann ihr Busnetz dann ausgeweitet. Und bis Mitte der 80er Jahre hat ja das ursprüngliche Unternehmen Südharz Eisenbahn AG, zwar unter anderem Namen, aber noch bestanden, aber eben als reiner Busbetrieb. Ne?
1: Fehlte da so ein bisschen die Netzwirkung? Also,
0: ja, da fehlte, die Strecke hat halt ihr komplettes Hinterland verloren. Ne? Mhm. Also es gab ja Kurswagen von Braunlage zum Brocken und von Braunlage nach Wernigerode. Das gab es ja alles in den 20er Jahren. Das hat man ja, also die drei Eisenbahnunternehmen waren in den 1910er, 20er und 1930er Jahren waren sich nicht wirklich grün. Also jeder Bahnbetreiber argwöhnte, der andere wolle ihm Tonnage und Personen wegnehmen. Also es dauerte ja mehrere Jahre, bis es eine Gleisverbindung gab zwischen Südharz-Eisenbahn und Harzquer- und Brockenbahn im Bahnhof Sorge. Also da gab es ja wirklich erstmal nur einen Haltepunkt bei der Südharz-Eisenbahn und unten drunter lag der Bahnhof Sorge, der Nordhausen-Wernigeroder Eisenbahn, da gab es nur einen Lastenaufzug fürs Gepäck. Also es dauerte wirklich mehrere Jahre, bis die sich darauf verständigen konnten, da eine Gleisverbindung zu bauen. Und Strecken, man hat zwar einheitliche Bremsen gehabt, also alle Strecken hatten Saugluftbremsen, sie hatten auch alle dieselbe Zug- und Stoßvorrichtung, sodass also die Wagen zwischen den Netzen getauscht werden konnten, was aber in der Praxis nur relativ selten geschah.
1: Ja, ohne Gleisverbindung ja schon schwer machbar.
0: Ja gut, und nach der Gleisverbindung haben sich alle drei Gesellschaften da argwöhnisch beäugt. Also es gibt da mitunter teilweise sehr skurrile Schriftwechsel, als man sich dann darüber beschwert, warum der Wagen die Fracht darum umgeleitet wurde. Also ja, richtig grün waren die drei Eisenbahngesellschaften sich da nicht untereinander. Sie haben zwar immer geguckt, was der andere macht, und da, also so in Sachen Technik, da haben sie geguckt, wenn das bei dem einen funktioniert, okay, können wir das übernehmen. Die Südharz-Eisenbahn war ja der Pionier bei Triebwagen. Dann haben sie die Nordhausen-Wernigeroder Eisenbahn geguckt, oh, Schlepptriebwagen, funktioniert. Ja, das Konzept übernehmen wir auch. Ne? Oder Luttermüller-Loks, ne, hatte auch zuerst die, für den besseren Bogenlauf, hatte auch zuerst die Südharz-Eisenbahn, hat die Germroder-Harzgeroder Eisenbahn, oh ja, beschaffen wir uns auch zwei so eine Luttermüller-Lokomotiven. Dann die sechs, also das letzte war dann die heutige 6001 oder damals NWE 21, na, diese Krupp-Lok, die ja viele Jahre im Selgetal fuhr, als die anderen beiden Bahngesellschaften gemerkt haben, dass die Nordhausen-Wernigeroder Eisenbahn damit Erfolg feiert, wollten dann Südharz-Eisenbahn und Germroder-Harzgeroder Eisenbahn auch so eine baugleiche Lok bei Krupp in Auftrag geben. Aber da kam dann der Zweite Weltkrieg und damit war eine Nachbeschaffung dieser Fahrzeugtype nicht möglich. Also so haben die schon ein bisschen geguckt, was der andere treibt. Aber so mit einer Zusammenarbeit hatten sie es nicht so sehr. Also das war dann nicht so ausgeprägt.
1: Also man hat auch nicht mal überlegt, ob man sich nicht zusammenschließt aus drei kleinen Gesellschaften, eine größere, die ja immerhin den kompletten Harz abdeckt.
0: Ja, das war auch nicht möglich, weil die Eigentümerstrukturen waren höchst unterschiedlich. Also die Südharz-Eisenbahn war ein reines Privatunternehmen. Da war überhaupt keine kommunale Hand mehr dabei oder nicht in ausschlaggebender Art und Weise. Die Germroder-Harzgeroder-Eisenbahn war im Prinzip die Staatsbahn des Herzogtums Anhalt, weil da war das Herzogtum Anhalt der größte Anteilseigner, beziehungsweise nachher ab 1918, 19 der Freistaat Anhalt. Und bei der Nordhausen-Wernigeroder-Eisenbahn waren auch die Kommunen wichtigste Anteilseigner, aber die Eigentümerstruktur war schon viel zu unterschiedlich. Und die Interessenslagen waren auch viel zu unterschiedlich, sodass man das nie groß gemacht hat. Also, nee.
1: Wenn wir jetzt nochmal in die DDR schauen, zur selben Zeit, dann

0: man ja schon überlegt, ob man den Harz nicht auch auf Dieselloks umstellen kann.
1: Ab 1980, 81 nahm der Güterverkehr auf den Schmalspurbahnen im Harz exorbitant zu, vor allen Dingen nach Silberhütte, Pyrotechnik, Holz. Und da hat man dann von der Einsatzstelle Nordhausen aus vor allen Dingen den ganzen Güterverkehr da abgewickelt. Und mit der Zunahme des Güterverkehrs stellte sich natürlich auch die Frage, wie wollen wir das, den Verkehr da langfristig abwickeln? Und da wurde dann 1983 ein sogenannter Aufgaben- und Kontrollplan in Auftrag gegeben, bei der RBD Magdeburg, wo man sich einen Kopf machen sollte, wie will man da langfristig einen effizienten Verkehr abwickeln, weil in der DDR war immer Personalmangel, vor allen Dingen bei der Eisenbahn, und der war bei den Schmalspurbahnen im Harz extrem. Im BW Wernigerode fehlten zum Beispiel im Schnitt 30 Leute im Fahrdienst, und die Loks waren, die Neubau-Loks hatten damals schon fast 30 Jahre schweren Gebirgsdienst auf dem Buckel oder auf den Rahmen, und die Instandhaltungskosten stiegen exorbitant an, und sogar entstand dann die glorreiche Idee, den Traktionswechsel im Harz einzuführen. Und das mündete dann in der Entwicklung der heutigen Harzkamele, wie sie von Eisenbahnfreunden genannt wurden. Bei uns Personalen hießen die Dieselloks eigentlich nur Kannen. Und warum Kannen? Ganz einfach, wenn man da als Beimann eingeteilt war, war die wichtigste Arbeit oder die schwerste Arbeit das Schleppen der Ölkannen für Strömungs- und Motoren. Getriebeöl. Und deshalb hießen die Dinger eigentlich nur Kann, heißt es eigentlich heute immer noch bei den Kollegen da in Wernigerode. Und da war dann 1987 die erste Kanne da, und die Erprobung der beiden Baumuster zog sich dann bis 1989 hin, bis zum Herbst. Und dann sollte ab 1990 der Serienumbau dieser Diesellokomotiven beginnen. Das waren ja Regelspurfahrzeuge, die neue Schmalspurdrehgestelle bekommen haben. Und bis zum Januar 92 sollte dieses Programm abgeschlossen werden. Da sollten knapp 30 Maschinen umgebaut werden, und der komplette Dampflokbestand sollte bis auf wenige Ausnahmen verschrottet werden. Also von den Mallet-Lokomotiven sollten zwei erhalten bleiben, die 6001 sollte erhalten bleiben, und von den Neubau-Loks war der Erhalt von 3 bis 4 Lokomotiven für einen sogenannten Traditionsbetrieb vorgesehen. Also da sollte dann noch eine von Wernigerode und eine von Germerode aus täglich ein Dampfzugpaar fahren. Und da muss man sagen, kam für die Dampflokomotiven im Harz die Wende zur rechten Zeit. Also wenn das 2 Jahre später gekommen wäre, wäre da nichts mehr gewesen mit der Dampflokherrlichkeit. Und also die Montagsdemonstration, oder was man so als Demonstration bezeichnet, Montagsdemonstration in Leipzig, also in Wernigerode, hat sich die Bevölkerung auch massiv gegen diesen Traktionswechsel da ausgesprochen, weil sie alle wussten, was das für den Tourismus da bedeuten könnte.
0: Wenn wir jetzt geschichtlich weitergehen, wie sah das Ganze dann so nach der Wiedervereinigung aus?
1: Aufgrund der hohen Kostenstruktur war eigentlich 1990 schon klar, dass die Deutsche Reichsbahn sich von den Schmalspurbahnen im Harz trennen will. Und das passte natürlich auch, oder da war eine Duplizität der Ereignisse. Seitens des Kreises wusste man auch um die Bedeutung, oder der Landkreise. Damals gab es ja noch 2 Landkreise, den Landkreis Wernigerode und den Landkreis Harz, Landkreis Wernigerode, was ja heute der Landkreis Harz ist, und in den Anliegergemeinden. Und der damalige Landrat des Kreises Wernigerode, Herr Ermrich, Dr. Ermrich, war da die treibende Kraft, die da die Privatisierung vorangetrieben hat. Dann hat man 1991 ja die kommunale Harzer Schmalspurbahn GmbH gegründet, die eigentlich in ihrer Struktur, wie sie damals gegründet wurde, heute noch besteht, mit dem Unterschied, dass eben die Anzahl der Anteilseigner durch Gemeindegebietsreform deutlich weniger wurden. Und dann 1993 war dann der Übergang am 1. Februar von der Deutschen Reichsbahn auf die HSB, und die Deutsche Reichsbahn hat natürlich auch noch eine Anschubfinanzierung geleistet für die HSB, weil sie natürlich froh waren, über 300 Beschäftigte und das komplette Streckennetz da loszuwerden. Und das war dann eben 1994 die Startstunde, oder 1993 die Startstunde der HSB, wie man sie heute kennt in der heutigen Struktur. Und schon damals bei der Übernahme der HSB war klar, dass der Personen- und Güterverkehr, so wie er damals strukturiert war, nicht möglich mehr war. Der Güterverkehr war komplett bedeutungslos, betrug 1990 nur noch knapp 120.000 Tonnen und war 1991 mit 49.000 Tonnen, also völlig ja, bedeutungslos, ist dann auch also nicht formal eingestellt worden, aber man hat die Bedienung der Gütertarifpunkte aufgegeben. Und der Personenverkehr, der nahm eine ziemlich stabile Entwicklung. Zu Ende der DDR-Zeit hat oft also richtige belastbare Zahlen gibt es nicht. Es gibt dann nur diese Schätzungen von der RWD Magdeburg. Und da hat man damals schon gesagt, das Fahrgastaufkommen auf den Schmalspurbahnen im Harz war rund 1 Million. Das setzte sich aus Urlauber und Berufsverkehr und Schülerverkehr zusammen, der nach der Wende komplett zusammenbrach. Und diese rund 1 Million Fahrgäste sind ja bis heute konstant erhalten geblieben, wobei es da natürlich eine Veränderung gab.
0: Ich könnte mir vorstellen, die größte Veränderung war, dass man wieder auf den Brocken fahren konnte.
1: Die Brockenbahn war ja ab 1961, ging ja nur bis Schörke. Und wer nach Schörke wollte, brauchte ja einen Passierschein, weil das ja im Grenzgebiet lag. Und schon 1989 war klar, wir müssen wieder auf den Brocken rauf. Die Brockenbahn muss wieder komplett in Betrieb genommen werden, weil sie das wirtschaftliche Rückgrat des Unternehmens HSB sein wird und es auch bis heute ist. Und das ging ja für damalige Verhältnisse ziemlich schnell. Schon im September 1991 hat man ja den Verkehr formal wieder aufgenommen und oder die Strecke wieder eröffnet, wobei die Strecke ja nie stillgelegt war. Also sie war immer gewidmet, was ja dann später mal immer wieder für Streit sorgte da mit Umweltschutzverbänden und so. Und dann im Sommer 1992 ist ja der planmäßige Verkehr wieder aufgenommen worden. Und im Unterschied zu den früheren Zeiten, zu den Privatbahnzeiten, gibt es heute einen Verkehr 365 Tage im Jahr auf dem Brocken. Das war zu Privatbahnzeiten und bis 1961 nicht der Fall. Da ruhte immer der Verkehr auf dem Abschnitt zum Brocken hoch aufgrund des Aufwandes für Schneeräumtechnik. Also moderne Schneeräumtechnik gab es ja Anfang des 20. Jahrhunderts nicht. Das hat ja erst die Deutsche Reichsbahn beschafft, eine Schneeschleuder bzw. eine Schneefräse. Und das hat ja die HSB auch heute, leistungsfähige Schneeräumtechnik. Deshalb kann die Brockenbahn bis heute befahren werden.
0: Wie war denn während der DDR-Zeit mit der Brockenbahn die Bedeutung? Also Sie sagten, die Gleise lagen, die Strecke war hoch eigentlich nie stillgelegt. Man durfte bis Schierke fahren, wenn man die Erlaubnis hatte. Aber auf den Brocken selber, da fuhren dann gar keine Züge mehr.
1: Da fuhren nur Güterzüge. Ab 1961 sogenannte Versorgungszüge. Also der Brocken war dann ein militärisches Sondersperrgebiet. 1962, 63, weil da oben mehrere Einrichtungen waren. Also da waren zum ersten Mal eine Abhörstelle der Gruppe der sowjetischen Streitkräfte in Deutschland und dann hatte sich die Staatssicherheit dort oben eingenistet und hatte auch eine Abhörstation. Die sogenannte Brockenmoschee, da wo heute das Museum drin ist, das Gebäude, das war ein Neubau der Staatssicherheit aus den 70er, 80er Jahren. Und da fuhren noch Versorgungszüge hoch, also mit Baumaterial, zum Beispiel für den Bau der Brockenmauer, dann Kohle zum Beheizen da der Kaserne oder ja der kasernenähnlichen Gebäude für die sowjetischen Soldaten. Und als die dann eine Elektroheizung bekommen haben, 1988, hat man den Güterverkehr zwischen Schörke und Brocken nicht eingestellt, aber erfuhren keine Güterzüge mehr. Die letzten Probefahrten, die da Richtung Brocken stattfanden, das waren dann die Erprobungsfahrten für die Diesellokomotiven. Weil der Oberbau, der dort oben lag, zum größten Teil wirklich noch aus Privatbahnzeiten stand. Also wenn man 1989, 90 die Strecke abgewandert ist, waren da noch Balzzeichen aus den Jahren 1898 und 1899 zu finden. Und der Oberbau war wirklich abgewirtschaftet. Selbst die erste Messfahrt, man hätte dann 1990 eine Messfahrt gemacht mit der kleinen Diesellok, der 199 301, die hat man dann am Goetheweg beendet, weil man dann Angst hatte zu entgleisen.
0: Das sagt schon also viel über den Zustand der Strecke aus.
1: Ja, genau, der Oberbau war so ausgelutscht. Also und ich weiß, also als wir da wir mussten ja dann auch Bauzüge dann da hochfahren, Arbeitszüge und die ersten Arbeitszüge, als da noch der alte Oberbau war, also da haben wir uns nur ganz langsam und vorsichtig da hochgetastet. Also
0: ja, besser war's.
1: Also der Oberbau war also wirklich, oha, also das war nichts für zarte Gemüter. Also ja, war spannend. Also ich bin 2-3 Mal da einen Bauzug mit hochgefahren. Der Kollege, also ist ein ganz Piano, ist ein alter Erfahrener, der kannte die Strecke noch. Er sagt, fahren wir ganz langsam, fahren wir da ruf, hat er dann gesagt. Ah, das war schon lustig.
0: Jetzt war ja auf dem Brocken auch so von der Stasi so eine Abhöreinrichtung.
1: Genau, die Moschee, was heute noch steht.
0: Genau. Wie kamen denn da die Personale hoch?
1: Ja, die sind mit dem Auto hochgefahren. Und das Interessante war, wer da oben hin wollte, brauchte also wirklich besondere Passierscheine. Und die haben dann sind dann wirklich in Berlin im Ministerium für Staatssicherheit oder vom Oberkommando der Grenztruppen ausgefüllt worden. Also da gab es extra Passierscheine, da durfte dann auch nicht jeder hoch. Und jede Zugfahrt vorher wurde erst 24 Stunden vorher angekündigt. Also das war alles komplett abgeriegelt da oben. Also ja. Da kam keiner hoch.
0: Also man konnte sagen, die Strecke wurde mehr oder weniger regelmäßig befahren. Die Strecke war allerdings dann sehr schlecht, weil wenn wenig fährt, muss man nicht so viel machen.
1: Richtig, genau.
0: Und das Nötigste hat man mit dem Auto hochtransportiert. Und heute sieht man noch Autos auf dem Brocken? Können dann noch
1: welche hoch? Ja, die Brockenstraße existiert ja noch. Das war ja das Kuriosum. Der Brocken war ja Eigentum der Fürsten von Stolberg-Wernigerode. Und die hatten ja auch die Brockenstraße auf eigene Kosten da hochgemacht. Und als die Fürsten oder die fürstliche Verwaltung in den 20er Jahren erwog, die Brockenstraße für den Busverkehr freizugeben, da schrillten bei der NWE die Alarmglocken, weil die Brockenbahn war damals schon die wichtigste Einnahmequelle im Personenverkehr für die NWE. Also wenn das mal gekommen wäre, dass der Brocken für den Autoverkehr freigegeben worden wäre, dann wäre es für den Personenverkehr bei der NWE schlecht bestellt gewesen. Also da gab es heftige Schriftwechsel zwischen der Direktion der NWE und der herzoglichen Kammer, die das da verwaltet hat, dass man da also wirklich dieses Agreement keine Busse auf dem Brocken beibehält. Also das wäre für die NWE damals verheerend geworden.
0: Jetzt hat man ja nach der Wende die Strecke zum Brocken wieder eröffnet, mit dem restlichen Streckennetz überlegt, was man macht. Güterverkehr ging zurück, Personenverkehr war stabil und man hat ja die Deutsche Reichsbahn und die Bundesbahn in Westdeutschland zur Deutschen Bahn AG zusammengeschlossen. Aber ja, das Streckennetz im Harz hat man auf eine eigene Gesellschaft übertragen.
1: Ja, das war ja schon, also die Privatisierung oder die Kommunalisierung müsste man ja eigentlich sagen. Es ist ja kein privates Unternehmen im Sinne davon, dass private Investoren da Geld angelegt hätten. Also die Kommunalisierung der HSB war ja schon weit vor der Gründung der Deutschen Bahn AG. Und ich glaube, in der Rückschau war es gut, das so schnell durchzuziehen, weil niemand hätte wissen können, wie das mit der Deutschen Bahn AG und das sich dann mal verhält. Und man muss ja sagen, da ging das ja ziemlich schnell. Schon am 19. November 1991 wurde ja die Harzer Schmalspurbahn GmbH gegründet. Und am 1. Februar 1993 hat sie ja dann schon die Betriebsführung auf dem damals 130 Kilometer langen Streckennetz übernommen und auch das Personal dazu übernommen. Und das war natürlich das war damals eine Revolution, war die erste Schmalspurbahn im Gebiet der ehemaligen Deutschen Reichsbahn, die an einen kommunalen Betrieb übergeben wurde, ne? Mhm. Also privatisiert wurde, wenn man das so will, ne?
0: Gerade Schmalspurbahnen gab es ja auch in der ehemaligen DDR noch einige, gerade wenn man mal so Richtung Sachsen blickt. Wie ging es denn denen damals?
1: Ja, alle Schmalspurbahnen hatten die gleichen Probleme. Also überalterter Fahrzeugpark, der Zustand der Infrastruktur war meist nur durch Wachsen, also viel investiert hatte man nicht. Die Schmalspurbahnen waren immer das fünfte Rad am Wagen der Reichsbahndirektionen. So, und es hing auch immer sehr viel davon ab, wie standen die zuständigen Verwaltungen da zu ihren Bimmelbahnen, wenn man es mal salopp ausdrückt. Und überall war klar, Das hat die Deutsche Reichsbahn, die Deutsche Bahn AG ja auch sehr früh klar gemacht. Die Strecken müssen privatisiert werden oder müssen an andere Betreibergesellschaften abgegeben werden. Sonst legen wir das hier still. Und die erste Schmalspurbahn außerhalb des Harzes, die privatisiert wurde, war ja dann der heutige Wilde Robert, also die Strecke Oschatz-Mügeln-Chemnitz, die ja eine Sonderstellung einnahm, weil sie ja die einzige Schmalspurbahn war bei der Deutschen Reichsbahn, die ausschließlich im Güterzugbetrieb verkehrte. Und da war ja der Niedergang der Beförderungsleistungen noch dramatischer als im Harz. Also da ist ja dann die Döllnitzbahn GmbH gegründet worden, die das dann übernommen hat, Ende 1993, kurz vor der Gründung der Deutschen Bahn AG. Und die anderen Strecken an der Ostseeküste und in Sachsen sind ja dann sukzessive an andere Betreiber abgegeben worden. Ne? Und auch da ist immer die öffentliche Hand, sprich der Landkreis, die Kommunen, immer der wichtigste Anteilseigner der Betreiber, also der Gesellschaft, die die Strecke übernommen hat. Wobei die Finanzierungs- und Betriebsmodelle bei den anderen Schmalspurbahnen sich erheblich von dem unterscheiden, was im Harz passiert ist. Hm. Das muss man sagen.
0: Aber wahrscheinlich hätte keine Schmalspurbahn eine Integration in die Deutsche Bahn langfristig überlebt.
1: Ja, die letzten sind ja dann nach der Gründung der Deutschen Bahn AG gegründet worden. Und wenn man die Geschichte dann der sächsischen Schmalspurbahn ab 1995, 96 rekapituliert, war das ja immer eine Hängepartie mit den letzten dreien. Das dauerte ja ewig, bis dann da die sächsische Dampfbahngesellschaft, die heutige sächsische Dampfbahngesellschaft gegründet wurde und das dann übernommen hat. Also das war ja eine ewige Hängepartie.
0: Man muss an der Stelle auch mal sagen, die Bundesbahn in Westdeutschland, die hat sich nach und nach auch von allen Schmalspurbahnen irgendwie getrennt. Da hat ja auch keine überlebt.
1: Ja, mit außen, was ja so nicht stimmt, ne? Inselbahn Wangerooge hat ja überlebt.
0: Ja, okay.
1: Die wird ja dann immer vergessen. Ne? Das ist ja die letzte Schmalspurbahn, die de facto von der Deutschen Bahn AG betrieben wird. Ne?
0: Auch ja, wenn das stimmt natürlich.
1: Über DB Touristik und Fernverkehr und also da gibt es ja auch die Wüste, aber das ist ja noch die letzte Schmalspurbahn unter DB-Regie. Ne? Also,
0: ja, sie hat allerdings keinen richtigen Anschluss ans restliche Netz. Auf den anderen gab es das natürlich. Gut, Insellösungen in dem Fall konnten dann doch irgendwie überleben.
1: Ja. Ja, das ist erstaunlich, dass die bis heute so überdauert hat, ne?
0: Ja, für auch relativ wenig Strecke, aber auf der Insel ist halt auch kein Auto.
1: Ja, genau, da ist kein Auto. Also da braucht es schon, um die Koffer vom Anleger da zum Bahnhof zu bringen.
0: Und das sieht auch interessant aus. Recht moderne Bahnsteige, das sieht aus wie im restlichen DB-Netz und dann kommt da so ein Schmalspurzügelchen.
1: Ja, genau. So eine Schirmer-Diesel kommt dann da angeknattert.
0: Ja. Das gibt's tatsächlich. Ja, ja. Jetzt gab's die Wende, die Gründung der HSB und alles Strecke, Fahrzeuge und Personal wurden übernommen durch die Harzer Schmalspurbahn, die aber wahrscheinlich auch erstmal vor einem großen Sanierungsstau standen und sich erstmal ein Konzept überlegen mussten, wie könnte das hier weitergehen? Man braucht auch Einnahmen.
1: Ja, man muss natürlich auch sagen, es gab dann natürlich auch noch eine. Es gab ja dann noch das verheerende Hochwasser 1994, wo ja ein Großteil der Selketalbahn zerstört wurde im mittleren Teil. Also das kam ja dann auch noch dazwischen. Und dann musste man sich ein neues Betriebskonzept erstmal ausarbeiten. Und wenn man sich überlegt, dass damals 1991, 92 rund 130.000 Fahrgäste nur in Nordhausen gezählt wurden und knapp damals 120.000 Reisende in Gernrode, war klar, dass man in Gernrode drei Dampflokomotiven nicht weiter betreiben konnte. Und das Problem war natürlich, Triebwagen waren auf die Schnelle so ja nicht verfügbar. Und dann muss man ja auch sehen, damals kostete ein Dampfzugkilometer, weiß ich noch, ich kenne noch die damaligen Zahlen, kostete das Dreifache von einem Triebwagenkilometer. Also war klar, dass man da relativ schnell was machen muss. Und da war natürlich erstmal schnell Beschaffung von Triebwagen. Da hat man ja dann die drei gebrauchten Triebwagen von der Inselbahn Wangerooge sich beschafft. Und die hat man ja dann 1996 hat man die ja dann in Betrieb genommen. im Frühjahr 1996. Und damit konnte man ja dann schon mal was bewerkstelligen, also erstmal schon mal den Betrieb rationalisieren. Den Dampfbetrieb in Gernrode hat man damals eingeschränkt auf eine Dampflokomotive. Nordhausen hat auch eine Dampflokomotive behalten, die ja dann den Zug zum Brocken fuhr, den Brockenpendel, wie ja das heute noch der Fall ist. Und die Beschaffung weiterer neuer Triebwagen war ja sehr kompliziert. Gab ja keinen Anbieter, wo man jetzt hätte hingehen können und sagen können, hast du jetzt hier mal einen Triebwagen, von dem du mal ein paar Exemplare bauen kannst. Da musste man ja erstmal dann mühselig sich einen Anbieter suchen. Die Deutsche Bahn AG hatte damals ja einen entwickelt, den man ja dann mit der besonderen Lackierung dann im Harz hatte, das Himbeerbonbon, das blieb ja aber ein Einzelstück. Und dann hat man 1999 ja noch die vier Halberstädter Triebwagen beschafft, die ja heute noch im Einsatz sind. Und natürlich musste man auch, die Verkehrsströme hatten sich ja auch geändert. In Nordhausen entstand ja sowas wie ein Nahverkehr nach Ihlfeld, der ja dann durch dieses Nordhäuser Modell, also mit dem Duo Combino S Triebwagen, die ja dann von der Straßenbahn auf die Harz-Querbahn übergehen, weiterentwickelt wurde. Und im Selketal, ja, das Selketal verlor leider immer weiter an Fahrgästen. Und es blieb ja dann bei diesen knapp 100.000 so in den 90ern, frühen 2000er Jahren. Und die Brockenbahn war mit damals knapp 850.000 Reisenden im Jahr ja das Wirtschaft, oder ist es ja bis heute das wirtschaftliche Rückgrat. Und zum Brocken hoch ging es damals ausschließlich mit Dampf. Ne? Also die Leute wollten da auf den Brocken hoch. Und inzwischen hat sich ja der Brocken so ein bisschen gewandelt. Seine Bedeutung hat sich ja gewandelt, wenn man so sich mit den Leuten unterhält. Warum geht man da? Warum gehen Sie auf den Brocken? Warum besuchen Sie den Brocken? Ich bin ja nun mehrfach im Jahr oben auf dem Brocken. Ist ja, wie sage ich immer so schön, mein Hausberg. Den habe ich früher schon immer als Schüler gesehen, wenn ich zur Schule gefahren bin mit dem Fahrrad. Für mich ist der Brocken so was Mystisches. So. Also ist ja auch ein sehr launischer Berg, hat ja auch relativ wenig Sonnentage. Aber wenn man so die Wetterprognosen kennt und ich sag mal, wie sage ich immer, wenn man ein Eingeborener ist und die Wetterkapriolen des Hauses kennt, wenn man wirklich da oben steht und mehrere hundert Kilometer weit ins Land gucken kann, also dann das ehemalige Atomkraftwerk in Grohnde sieht, die Kirchturmspitzen von Magdeburg, das Chemiedreieck da hinten in Schgolditz, über den Thüringer Wald gucken kann, ist schon einmalig, aber gibt's halt nicht so oft im Jahr. Oder die Sonnenaufgänge und Sonnenuntergänge auf dem Brocken sind ja auch mal wieder faszinierend. Und wenn man so die anderen fragt, ja, warum sind sie oben? Ja, weil das ist der Berg der deutschen Teilung und der deutschen Wiedervereinigung. Und also da gibt's so eine Wandlung der Bedeutung des Brockens so für den, ich sag jetzt mal, für Otto Normalverbraucher. Und wenn man so die Tourismusleute da so fragt, die bestätigen einem das auch immer, die sagen alle, ja, der Brocken hat heute eine ganz andere Bedeutung. Ich sage auch immer, der Brocken ist der deutscheste aller Berge. Also da waren alle Leute oben, von Heine über Hermann Löns, Zar Peter der Große, also fast alle Listigen waren da oben, und Goethe natürlich. Und also ja, ich sage immer, es ist der deutscheste aller Berge. Und ja.
0: Ja, dabei gibt's da oben gar nicht so viel. Ich war vor knapp 2 Jahren mal oben, natürlich auch mit dem Dampfzug. Und dann waren wir oben und dachten so, ja, Aussicht ist geil, aber sonst ist nicht viel da oben. Da ist noch ein Museum, ein Imbiss, aber da soll jetzt auch mehr entstehen, habe ich irgendwo gelesen.
1: Ja, also der Brocken ist schon, ich bin ein Bergfreak, also ich fahre gerne in die Berge und ich war auch nur auf allen anderen, ich war auch schon auf anderen Bergen in den Alpen. Und wenn man da oben ist und dann in die Landschaft guckt und das, da sagt man sich immer, was finden die Leute an dem Brocken so genial? Also für mich war der Berg immer so nah und doch so unerreichbar. Also als ich Schüler war, wäre ich nie auf den Gedanken gekommen, dass ich da mal hochkomme.
0: Ja, man durfte ja nicht hoch, klar.
1: Genau, man konnte ja nicht mal in die Nähe dieses Berges, ohne verhaftet zu werden. Und ja, und ich hatte dann das Glück, meine letzten Armeetage da in der Nähe des Brockens zu vollbringen. Und da war das Erste, was ich gemacht habe. Haben die anderen sich alle an den Kopf gefasst und haben gesagt, was machst du jetzt? Ich sage, ich mache heute eine Nachtwanderung zum Brocken hoch. Ich sage, ich will sehen, wie da oben die Sonne aufgeht. Und also das war schon imposant. Und die anderen Grenzposten, die da oben rum liefen, weil sie aufpassen mussten, dass da keiner die Mauer klaut, sozusagen. Jemand, aber bist du bekloppt? Was machst du hier oben? Ich sage, ja, ich wollte mal gucken. Ich sage, ich habe da unten in Halberstadt gewohnt, habe immer diesen Berg gesehen. Ich sage, das war das Erste, was ich da hochgemacht habe. Also ja, der Brocken ist schon faszinierend. Und der Brocken ist auch ein geschundener Berg. Also man darf ja, wenn man sich die alten Bilder anguckt, wie der in den frühen 90er Jahren aussah mit dieser Mauer, dann hat man da unendlich Tonnen an Kalkschotter da aufgefahren, hat ja die Natur da auch großflächig zerstört. Also es dauerte ja auch wirklich Jahre, bis das wieder halbwegs renaturiert war, bis es so heute wieder, so wie es heute wieder aussieht. Ja, und ich sag mal so, touristisch ist der Berg natürlich, wenn man das mit Gipfeln in den Alpen vergleicht, ist er natürlich kaum erschlossen. Und das will man jetzt ändern. Da gibt es jetzt verschiedene Konzepte mit neuer Gastronomie und so. Ja, da muss man sehen, wie das fruchtet. Und ich weiß von meinen Gesprächen mit vielen Einheimischen und Freunden, also die Meinungen, ob das, was man da oben macht, richtig ist oder falsch, gehen auseinander. Aber ich sag mal, wichtig ist, dass man überhaupt mal was unternimmt, um mal zu gucken, wohin sich das entwickelt.
0: Wenn wir uns jetzt mal so den Fahrplan angucken, so der tägliche Betrieb im Harz, wie viele Züge fahren denn da so? Also erstmal muss man unterscheiden, es gibt Saisonbetrieb, im Sommer fährt mehr als im Winter.
1: Genau, im Sommer fährt mehr als im Winter. Dieses Jahr ist der Fahrplan ja nun aufgrund diverser Baustellen zwischen Ihlfeld und Eisleder Talmühle verkehren ja zurzeit keine Züge, weil ja da das Viadukt modernisiert werden muss. Die meisten Züge gibt es auf dem Brocken. Da haben wir in diesem Fahrplan, was haben wir da dieses Mal? 1, 2, 3, 4, 5, 6, 7, also 8 Zugpaare auf dem Brocken rauf, wobei nicht alle in Wernigerode beginnen, weil einige enden ja dann auch in drei an Hohne und machen dann als Pendeltour. Also die Brockenbahn ist immer die am meisten befahrenste. Im Winter sind es meistens so um die 6 Zugpaare, die da durchgehen. Das Harz-Querbahn ist eigentlich nur ein durchgehendes Zugpaar, oder war bis dato immer ein durchgehendes Zugpaar. Da haben wir in diesem Fahrplanabschnitt 3 Zugpaare von Wernigerode nach Eisweiler Talmühle oder ich sag mal, dass es eine Umstiegsmöglichkeiten gibt. Der eine ist ja der Brockenpendel, der mittags, der mit Dampflok fährt. Also was dies ja interessant ist auf der Harz-Querbahn, man hat bis Eisweiler Talmühle alle drei wichtigen Baureihen. Der morgendliche Umlauf ist mit Diesellok, also mit Baureihe 199, Harz-Kamel oder Kanne, wie jeder möchte. Der Mittagsumlauf 89.03, 04 ist mit Dampflok und der am späten Nachmittag hier 89.29 ist mit Triebwagen dieses Jahr. Also da hat man ja dieses Jahr alle drei, in diesem Fahrplanabschnitt, alle drei wichtigen Lokomotivbaureihen für den Harz oder Fahrzeugtypen, wie immer man das möchte. Und in Selketal hat man derzeit eine Dampflok, einen Dampfzug mit der Besonderheit, dass die Dampfzüge jetzt alle oder fast alle in Strassberg enden. Nur sonntags geht der Dampfzug noch bis Eisweiler Talmühle durch und ansonsten ist derzeit ein Triebwagen im Selketal im Einsatz, weil es gerade Fahrzeugmangel ist an Triebwagen. Das ist der diesjährige Fahrplan.
0: Und wie macht man das mit Werkstattzuführung? Ich meine, in Gernrode
1: dafür ist ja dieser Sonntag, seit 1984, seit der Wiederaufnahme, also dem Wiederaufbau der Strecke, gibt es ja in Gernrode keine Instandhaltung mehr, keine planmäßige. Das heißt, die Dampflok wird dann an dem Sonntag, wenn sie nach Eisweiler Talmühle fährt, werden dann Lok und Zug ausgetauscht, wenn dann Fristarbeiten anstehen.
0: Also der fährt dann nach Wernigerode, damit er zur Werkstatt kommt?
1: Dann werden die Züge ausgetauscht und die Lok und dann geht's weiter.
0: Und dann geht ein anderer Zug wieder zurück Richtung Gernrode.
1: Das war bis zum jetzigen Fahrplanwechsel auch so. Da gab es ja auch mal einen Umlauf, der bis Eisfelder Talmühle ging. Und das wurde dann immer benutzt, dieser Umlauf, um Lok und Zug durchzutauschen. Lok und ohne Zug durchzutauschen.
0: Jetzt hast du im Fahrplan da eben mal ein bisschen rumstudiert. Das kann man jetzt ja nicht als einen direkten öffentlichen Personennahverkehr betrachten. Also für die Einheimischen ist das wohl jetzt weniger attraktiv, denke ich mir.
1: Also jetzt müssen wir mal den südlichen Teil rausnehmen, ne, den Nordhäuser Teil. Aber den Anspruch, ÖPNV zu machen, das war eigentlich auf dem anderen Streckennetz nie der Ansatz. Es war immer klar, dass es touristischer Verkehr ist. Oder in erster Linie touristischer Verkehr. Das hat ja auch was mit der Streckenführung und den erschlossenen Orten zu tun. Wobei man allerdings sagen muss, das Landesnahverkehrsgesetz in Sachsen-Anhalt lässt also aber auch diesen touristischen Verkehr jetzt inzwischen zur Finanzierung über die ÖPNV-Mittel zu. Ne?
0: Ansonsten gibt es aber auch normale Fahrkarten, wer jetzt kein Deutschland-Ticket hat und nur mal ein Teilstück fahren möchte. Also es gibt so reguläre Einzelfahrkarten.
1: Genau, die kriegt man entweder in den Fahrkartenausgaben, also in Wernigerode, in Nordhausen oder in Germerode. Oder bei den Zugführern dann eben wie früher oder bei dann eben sich melden. Und wobei, wenn man jetzt Fahrkarten sammelt in den, ist ja auch eine Besonderheit bei der HSB, da gibt es noch die guten alten Pappfahrkarten, die kriegt man in den Fahrkartenausgaben.
0: Genau. Ja, da gibt es noch richtige Schalter. Also.
1: Richtig, genau das.
0: Wenn man den großen Bahnhöfen zusteigen will, dann sollte man mal an den Schalter gehen.
1: Genau, das mache ich immer so, wenn ich ins Säcketal fahre, dann gehe ich da in die Fahrkartenausgabe, dann kaufe ich mir meine Fahrkarte und dann fahre ich los, dann geht's los.
0: Und sonst von überall im Zug. Es gibt aber auch so Art Sparpreise.
1: Genau, es gibt ja da dann diese Mehrtagestickets da, die man sich buchen kann, diese Kleingruppentickets. Da sollte man sich dann informieren, wenn man da vor Ort Urlaub macht, was einem für einen da das günstigste ist.
0: Ja, also gerade wenn man mehrere Tage da ist oder mit mehreren Leuten.
1: Da ist ja dann auch immer eine Fahrt zum Brocken, ist ja dann meistens auch immer mit, wie heißt das so schön in Österreich, inkludiert.
0: Ja, gut, da wollen ja viele hin, dann kann man den Leuten was anbieten.
1: Genau.
0: Wie sieht's denn signaltechnisch und mit Fahrdienstleitern auf dem Streckennetz der HSB aus?
1: Heute gibt's noch zwei Zugleiter. Der eine Zugleiter sitzt wenn man im Bahnhof Wernigerode ist und da guckt, wo die Dampflokomotiven sind, da ist ja so ein kleines Hochhaus, sage ich jetzt mal, wo Wernigerode draufsteht, da war früher die Lokdienstleitung drin. Also ist heute immer noch die Lokdienstleitung drin. Da residierte die Abteilung Triebfahrzeugbetrieb. Und ganz oben, da sitzt der Zugleiter drin, der den Verkehr für die Brockenbahn und einen Teil der Harz-Querbahn leitet. Und der zweite Zugleiter sitzt in Nordhausen, mit dem schönen Funknamen Kuno Nordhausen. Und der leitet dann den Rest, das Selketalbahnnetz und die Harz-Querbahn. Und da gibt es noch zwei Fahrdienstleiter. Früher gab es drei. Da gab es noch das Selketalleiter, noch einen eigenen Zugleitbereich. Den hat man dann aber aufgelöst. Und das wird heute von Nordhausen mit erledigt. Und gibt Signale. Also die Brockenbahn ist mit Signalen ausgerüstet. Und auf der Selketalbahn sind keine Signale. Da wird nach vereinfachtem Nebenbahndienst, da sind die Bahnhöfe eben nur mit Trapeztafeln gesichert. Dann gibt es auf den meisten Bahnhöfen Rückfallweichen, die Kreuzungen erleichtern. Die einzige Station, die noch keine Rückfallweichen hat, das ist Sternhaus Ramberg. Also wenn Sonderzüge sind, da müssen dann noch klassisch die Handweichen betätigt werden, die Gleissperren geöffnet werden. Da muss sich dann der Zug noch einschließen. Aber auf den anderen Kreuzungsbahnhöfen, selbst in Kernrode, da gibt es dann Rückfallweichen, die dann den Betriebsablauf vereinfachen. Und da war die Malspurbahn im Harz Anfang der 80er Jahre auch die ersten Strecken, die in der DDR mit Rückfallweichen ausgerüstet wurden. Das hat man da erprobt.
0: Ja, Zugleitbetrieb nennt sich sowas. Ist ein Verfahren für Strecken, auf denen wenig fährt, aber es vergleichsweise auch viele Kreuzungsmöglichkeiten gibt. Das haben wir ja hier im Harz auf der Selketalbahn. Das ist ja doch auch Fahrplanangebot ist ja übersichtlich. Der Zugleiter, der muss da ja da auch noch mitkommen. Auf der Harz-Querbahn, ja, die Fotofreunde stört es vielleicht ein bisschen, da stehen KS-Signale, ganz modern, neben der Dampflok, okay.
1: Ist so, also das ist jetzt seit über 20 Jahren so, ja. Also wir haben Dampfbetrieb im Jahr 2026, man soll froh sein, dass es das überhaupt noch gibt, das ist im Bahnbetrieb im Jahr 2026 und nicht 1990.
0: Aber es gibt noch eine Besonderheit in Nordhausen Nord. Da stehen noch Formsignale.
1: Genau,
0: also da kann man eine Dampflok dann auch mit einem schönen Formsignal fotografieren.
1: Genau, bei der Ausfahrt aus dem Bahnhof Nordhausen Nord. Genau.
0: Dirk, ich sag mal danke für diesen großen Überblick über die Harzer Schmalspurbahn mit dem Drumherum, was drauf fährt, wie es mal war. Du hast ja auch den historischen Einblick. Danke, dass du dir Zeit genommen hast.
1: Ja, immer wieder gerne. Und dann, ja, viele Grüße aus der Altmark und vielleicht trifft man sich mal im Harz wieder.
0: Ich glaube, ich kann es heute mal so richtig betonen, dass ich euch den Podcast von Langsamfahrt ans Herz legen muss. Denn fürs Radio, da muss ich die Folgen zum Teil deutlich zusammenkürzen. Die heutige Folge, die geht im Podcast, haltet euch fest, 2,5 Stunden lang. Und da vertiefen wir nochmal die ganzen Strecken und zum Teil sprechen wir über Baureihen und machen so ein paar Zukunftsaussichten im Harz, denn da ist auch noch so ein bisschen Bewegung drin, was die Finanzierung der Harzer Schmalspurbahn angeht. Und es gibt sogar Diskussionen, eine stillgelegte Strecke wieder zu eröffnen bzw. ein Stück neu zu bauen. Also, wenn ihr euch für den Harz und die Schmalspurbahn interessiert, dann hört doch mal rein in den Podcast auf langsamfahrt.de. Das ist die Folge 120. Ansonsten, Langsamfahrt ist, wie ich schon gesagt habe, eigentlich ein Eisenbahn-Podcast und es gibt viele Folgen, die es gar nicht ins Radio schaffen. Aber wenn ihr euch dafür interessiert, dann hört doch mal rein auf langsamfahrt.de oder überall da, wo es Podcasts gibt. Mein Name ist Gregor Börner. Ich verabschiede mich von euch. Bis zum nächsten Mal. Tschüss!

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0: ein bisschen Spanisch, ein bisschen Slovenly Recordings Sound zum Anfang. Das war ein bisschen Naga und damit herzlich willkommen zu Subjektiv auf Radio Koax 95.9.
1: Und nicht nur da.
0: Nö.
1: Sondern auch beim Freien Radio Neumünster oder beim Freien Senderkombinat oder bei Radio Blau. Oder bei Pi Radio.
0: Oder bei NFM in Dublin. Und vor allem, das Schönste ist, Nico Tikoriko ist wieder am Start. Danke, dass du dich zugeschaltet hast, dass sich diese ganze klimatische Verschiebung und alles sowas immer noch mit deiner Weltraummurmel über diesem Studio hier verharren lässt, um gemeinsam mit mir
1: ziehen das einfach durch.
0: Die Sendung zu gestalten.
1: Solange bis nichts mehr geht.
0: Bis nichts übrig bleibt.
1: So wir sind quasi das Orchester auf der Titanic.
0: Das letzte.
1: Weißt du?
0: Ja.
1: Die haben ja auch einfach gespielt, bis sie runtergefahren sind, quasi. Und das machen wir auch. Was die können, können wir schon lange.
0: Volle Pulle, Alter.
1: Orchester.
0: Yep.
1: Wir machen weiter nach Spanisch mit US-Amerikanisch. Die Rede ist von den Hammered Hulls aus Washington, D.C. Und die sagen, nach Hause gehen ist eigentlich immer der schwerste Weg.

0: Hammered Hearts von ihrer LP, der einzigen, die, glaube ich, es bleiben wird. Die heißt Careering, ist erschienen auf Discord. Denn wie wir hören konnten, die musikalische Nähe war ja doch irgendwie ein bisschen erkennbar. Das kam aus dem Hause McKay. Der große Bruder hat es produziert und der kleine Bruder die Texte geschrieben und gesungen. Und dann kommen noch ein paar andere Menschen dazu. Und dann haben wir die Hammered Hearts, die eine ganz wunderbare Single und eine LP aufgenommen haben.
1: Wir bleiben in USA. Ein ganz anderer Ansatz von Produktion. Und das Projekt, welches ich jetzt hier spiele, heißt Famagots. Das hatten wir ja schon einige oder andere Male zum Abfeiern. Und das ist so wie eine Handvoll Musikerinnen treffen sich in einem Raum und machen eine Art Session. Und dabei kommt eine wunderbare kleine Schallplatte raus, die viel Freude macht. Die so manchmal so eine Art Jam-Qualitäten hatten, also vom Jammen, und ich mag das ja überhaupt nicht, aber in dem Fall ist es so crazy, dass dieses so Impro miteinander zusammen irgendwie Kram machen, Ding sie mir sehr nahe kommt. Und deswegen ist es wieder Zeit, mal wieder diesen Parking Lot Song mitzubringen und auch ihn aufzulegen, um gemeinsam mit euch über diese fantastischen Famagots zu sinnieren. Einfach mal 3,5 Minuten zuhören und merken, ja, da ist so viel Kraft drin und so viel Können und so viel Energie. Famagots, das ist einfach ultra, mega.
0: Ultra geil.
1: Mega toll.

0: Die Femmergods. Und ich kann mir das mal richtig vorstellen, wie am Eingang zum Proberaum die Songtexte so einfach als Zettel rumgegeben wurde. Dann kommen die Horde da rein, jeder schnappt sich und jede schnappt sich, was sie spielen kann. Und zum Schluss kommt eigentlich irgendwie so ein Gebrüll dabei raus. Ja, genau. Oder möchte, sehr gut. Aber ich bin angetan, weil es wirklich irgendwie diese Songstrukturen drin sind, was ein gutes Lied ausmacht und gleichzeitig so eine, also ein ungeschliffener Diamant. Und ich muss jetzt nochmal sagen, auch danke, ja, für die Labels, die jetzt sich gerade mit Veröffentlichungen zurückhalten, so dass man auch mal Zeit hat, in älteren Materialien rumzustöbern und nicht immer die neueste Veröffentlichung vom Neuesten zu bringen, sondern auch mal Sachen, die man mal angefasst hat und dann eventuell vergisst, auf dass sie keine One-Hit-Wonder werden.
1: Da wird es jetzt für die, die zuhören, allerdings keine allzu große Überraschung darstellen, dass bei mir das mit den neuen, mittelneuen oder alten Songs, die ich mal wieder raushole, eher übersichtlich ist. Obwohl zumindest der folgende Song, wenn er auch nicht neu ist, dann doch von einer relativ neuen Veröffentlichung stammt. Denn Gudrun Gut hat ja den gesamten Malaria, nein, nicht den gesamten, aber zwei Platten von Malaria neu aufgenommen. Also nicht neu aufgenommen, sondern neu produziert, abgemischt und auf Vinyl veröffentlicht in so einer Doppel-LP oder Doppel-Vinyl wahrscheinlich eher. Und von der zweiten, Full Emotion, hören wir jetzt Geld.

0: Schwester hat nach dem Ende von Malaria in New York leben zwar auch immer weiter Kunst gemacht, aber hat, glaube ich, als Unternehmensberaterin gearbeitet. Und insofern hatte sie mit dem, was sie vorher so besungen hatte, glaube ich, auch mehr zu tun, als sich hier in diesem Song andeutet.
1: Das ist eher nicht sozusagen die Brechung und die Kritik dran, sondern
0: eine Art
1: Selbsterkenntnis.
0: Selbsterkenntnis, frühes Eingeständnis.
1: Sehr schön. Ey, ich möchte dir was vorspielen von Aborted Tortoise. Aus Perth kommen die, aus Australien. Und warum die ich dir das vorspielen will, würde ich dir danach erklären. Smart Home ist das Liedchen, was ich von denen rausgesucht habe.

0: Na, was sagst du?
1: Flotter Garagenrock.
0: Genau. Kommt aus Perth, aus Australien und ist von ihrer Eurotour Split EP runtergenommen. Und die haben die zusammen mit den Julies aufgenommen. Und warum ich das so ankündige und so einer Freude ist, weil ich A, jetzt noch die Julies spielen möchte, die auf der B-Seite dieses Split sind. Und vor allem, weil die Leute, die diesen Garagen-Australien-Punkt mögen, in Kürze in Halle die Möglichkeit haben, dorthin zu gehen. War ja schon vor einer Weile, dass die Satanic Togas zusammen mit den GTs hier unterwegs waren. Mhm. Und jetzt gibt's nochmal ein Event, wo noch einige andere Horden mit dabei sind. Aber aus Australien kommen die Julies zusammen mit Aborted Tortoise nach Galorca am 3. September. Und die Julies, ja, muss man auch unbedingt gehört haben, finde ich.

0: Ja, die Julies sind am 3. September in Halle auf Galorca zu sehen und werden dort ihre Euro-Tour-Split-EP mitbringen. Ja, online ist es schon lange vergriffen, gibt noch 300 Stück von, falls da irgendwer langkommt und denkt, für den Herrn Emmy Emsen würde ich so ein Teil mal besorgen, kriegt natürlich das Geld zurück. Ich kann dort dann nicht gerade hingehen. Ich wäre neugierig auf so ein Scheibchen. Und vielleicht ist ja auch der Ausgehtipp für den 3.9., wenn man am 2.9. im AKW in Bitterfeld Abraum abgefeiert hat, die dort ein bisschen zu Hause alles geben und da sogar extra ein Shirt für gebastelt haben, was man dort erwerben kann. Ist das so ein Punk-Wochenende, was vor einem liegen kann? Aber ja, vielleicht klappt es ja, vielleicht nicht. Dann ist es so.
1: Oh nein, live ist das bestimmt sehr schön.
0: Ich glaube, ich auch fantastisch so, ne?
1: Dürfte auch nicht langweilig werden. Die haben doch nicht so 500 Milliarden lange Stücke.
0: Nee, ich glaube, wenn die eine Minutengrenze kratzen, dann ist das, ja.
1: Ja. Insofern können wir jetzt an dieser Stelle mal das Fuß vom Gaspedal nehmen und uns über uns selbst auffallenden deutschen Akzent freuen. Denn das bringt mich immer wieder regelrecht zum Lachen, wenn ich bei 39 Clocks lausche, wie sie kultivieren, dass wir nun mal diese ausgeprägte Stoppsprache haben. Und das klingt dann in Sprachen, in denen diese Stopps gar nicht existieren, wie zum Beispiel im Italienischen, wo ja irgendwie das Geräusch anfängt, wenn der Mund aufgeht und aufhört, wenn der Mund wieder zugeht. Da klingt es besonders lustig. Aspedanto Godo von den 39 Clocks aus Hannover.

0: Da möchte man gleich eine Quattro Formaggi bestellen. Genau, ja, so schön spannend ausgesprochen. Ist ja unglaublich. Das ist wie, wenn man, es gibt ja diese Text-to-Speech-Tools und dann kann man natürlich eingeben, in welcher Sprache man ankommen möchte. Und hier ist eindeutig was Falsches eingegeben worden. So unterspannt habe ich noch nie Italienisch gehört.
1: Ja, ich glaube, ich gehe davon aus, dass es Absicht ist und nicht völliges Unvermögen, weil das machen sie auch auf Englisch so.
0: Ja.
1: Und das alles eben in diesem Psychedelic Sound.
0: Mhm.
1: Weiß nicht, ich stelle es mir lustig vor, in dem Ökosystem, in dem die unterwegs gewesen sind, 1977 in Hannover gegründet und von sozusagen von Anfang an in dem Hansaplast, moderne Mann, bla bla bla Umfeld.
0: Sehr kreativ.
1: Und immer
0: alles,
1: auch gemeinsam,
0: ne?
1: Auf Tour. Also
0: ja.
1: Die kommen und dann vorher Bärchen und danach der moderne Mann. Irgendwie eine lustige Mischung.
0: Yes, auf jeden Fall. Ich mach mal was Aktuelleres und zwar aus Leipzig kommend. Hatte ich schon mal in der Tasche gehabt, FCKR Focker. Der Remix dieses faszinierenden Liedes, welches Tod heißt, den habe ich nochmal mitgebracht, weil er hat ja ein bisschen einen Energiebolzen, ne?

0: aus dem April diesen Jahres veröffentlicht, der neu aufgegossene Stückchen Tod von FCKR aus Leipzig. Ist wirklich ein bisschen so Remix, Bobimix, aber schön danceable.
1: Da hat man in jedem Fall sich nicht so weit von der Musik der 80er Jahre weg entfernt, würde ich jetzt mal vorsichtig sagen.
0: Auf beiden Ebenen, ne? Das ist so, was den Punk meint und auch diese Art des Remixens.
1: Stimmt, auch textlich ist es toll. Recht nah dran an dem, was die Dunnemals taten.
0: Ja.
1: Denn hier mit keine Zukunft und so, das war ja nun mal die Sache.
0: Und jetzt haben wir wirklich keine.
1: Jetzt haben wir keine mehr und die jungen Leute treten für Zukunft ein. Da hat sich was verkehrt. Hm. Was machen wir jetzt? Jetzt machen wir Flipper.
0: Yep.
1: Oder?
0: Ja, also, wollen wir?
1: Ab dafür.

0: die dritte Single der Band Flipper aus dem Jahre 82, Kaliforniens feinstes Trümmerkollektiv. In der Diskografie Flex steht irgendwie sowas drin, wie das eine Band, die bewiesen hat, dass man nicht mit Geschwindigkeit, sondern auch mit schleppenden Tempi große Härte erzeugen kann. Und das tatsächlich, es könnte ein gutes Motto dieser Band sein.
1: Ja, faszinierend. Anders faszinierend, ein Jahr später, das erste Demo der Mercenarias,
0: Mercenarias, Sao Paulo.
1: Genau, dort nochmal von Nada Nada Discos 2015 als EP rausgebracht. Wir möchten reinlauschen, wir möchten ein neues Pais hören. Das ist ganz wichtig.

0: schön in the face, oder? Das mag ich durchaus. Wir sind viel Mercenarias mitgegeben haben und diese Demo-Version zum Glück nochmal aufgegriffen, nochmal vinylisiert, verfügbar gemacht und auch bei Bandcamp für die Leute, die es nicht in Plastik schaffen, auch digital nachlauschbar. Großartig.
1: Auf dieser gar nicht hoch genug zu schätzenden Plattform, solange sie nicht so fies wird wie all die anderen, kann man Bandcamp immer, finde ich, so ethisch, moralisch total easy mit allen teilen. Da freue ich mich sehr drüber, dass es die gibt.
0: Ja, und dass sie vor allem noch nicht den Kurs ändern. Ne? Also,
1: bislang nicht, zumindest ist mir nicht aufgefallen. Ich hoffe, ich leite es nicht durch den Gedanken ein oder weiß nicht darum. Das ist beides jetzt, natürlich möglich.
0: Jetzt hoffentlich hat keiner von denen zugehört. Was, da kann man gerne machen.
1: Nee, vielleicht ist es schon so, bloß wir kriegen es gar nicht mit.
0: Ja, dann ist es charmant gemacht.
1: Die Algorithmen. Wir machen weiter mit einer Band, die auf Bandcamp nicht zu finden ist. Wenn, dann zumindest nicht, dass er es noch wüsste oder ich es wüsste. Vielleicht aber doch. Ich mache mal eine Recherche. Die beste Band der Welt, das muss man da eintippen und dann müsste The Fall kommen.

0: Cheng, The Fall. Selten nur spielt Mark E. Smith nicht die erste Geige am Mikrofon bei Fall-Songs. In diesem Fall ist es die frisch in die Band gekommene Brick Smith, die dann ab 1983 den Sound der Band ziemlich geprägt hat, bis ins Ende der 80er, als sie dann auch wieder rausging aus der Band und der Sache so ein bisschen poppigere Rhythmen verlieh. Was mir eine ganze Zeit lang gar nicht so gut gefallen hat, aber irgendwie so, je älter ich werde, desto besser kann ich auch damit umgehen und mag auch die weichgespülteren The Fall-Songs aus den 80ern ganz gern.
1: Aber das ist wirklich hier gerade ein sehr, sehr charmantes Stück gewesen.
0: Hotel Bleudel.
1: Ja, ist unglaublich toll.
0: Hat kann man, auch weil es ausnahmsweise mal nicht gleich 10 Minuten lang geht, auch öfter hintereinander hören.
1: Sehr schön. Ich habe was runtergenommen von einem neuen Sampler, der rausgegeben wurde vom Label Polze de la Morte. Und der Sampler ist Onada Sinistra Valenciana 2. Also irgendwas aus Valencia. Und das ist der zweite Teil dieser Dingsi-Bumsi. Und Onada Sinistra, weiß nicht, was das heißt. Und es ist auf jeden Fall musikalisches Schaffen von 82 bis 92 drauf von so Synthi und irgendwie so Bands, die da aus dieser Ecke kommen. Zum Beispiel TV Sovietica sind mit drauf oder sowas. Aber ich habe trotzdem immer Angst, wenn so eine Sampler kommen, weil ja gerade was diesen Synthpop in den frühen 80er Jahren so angeht, ganz viel passiert ist, was ja vielleicht dann im Umfeld einer Stadt, einer Szene oder sowas vielleicht von Bedeutung ist, aber wenig eigene Handschrift oder irgend sowas, ne, gibt es ganz viel. Und dieses Ausschlachten von Sachen, die vielleicht auch zu guter Recht, aus gutem Grund nicht immer alle ganz überall, ganz oben und viel gespielt wurden, hat auch manchmal ein komisches Geschmäckle. Hauptsache, man hat noch eine Rarität ausgegraben, egal ob die taugt oder nicht. Das geht mir ganz oft so bei solchen Samplern. Aber dieser hier hat auf jeden Fall 1, 2, 3, 4, 5, 6 Sachen, die mir gefallen. Und so bin ich auf eine Band gestoßen, die heißen Oh, herrlich, Alter. herrlich. Naja, ich bin raus. Guerrillero Rojo heißt das Stückchen. Enemigos ist das Liedchen, was und die Band heißt Guerrillero Rojo. So, jetzt hab ich's. Und ist ganz frisch auf diesem Sampler, Polze de la Motte. Und der Ort, wo die herkommen, heißt Bunol. Das muss gleich bei Valencia liegen. Und das Liedchen ist verortet in 1983.

0: Ja, funktioniert nur, dass es, weil es so einen rüden Charme noch hat. Ansonsten ist das auch die Hintergrundmusik für ein Jump'n'Run-Spiel oder sowas. Das kann ewig so vor sich hin dödeln und du hüpfst über irgendwie so Sachen drüber.
1: Ja, die Synthesizer-Sounds des C64.
0: Guerrillero Rojo, Enemigos aus dem Jahr 1983. Ja, kann man mal machen.
1: Jo, guck mal, bevor ich mich an so Zungenbrecher und Stolpersteinen sprachlicher Art verhebe, bin ich total simpel gestrickt und möchte gerne Nico spielen. Ein bisschen Eis in, ins Zimmer gekippt.

0: Keiner da bei Frau Päffgen.
1: Unglaublich, aber ich finde es auch faszinierend. Haut mich genauso weg wie Sandra Oxid-Sachen. So. Ja, gerade bei dem Stück die, jetzt auch, ne?
0: Die wäre 85 geworden im Oktober dieses Jahres. Mit das auch noch mit noch brüchigerer Stimme. Das wäre eigentlich nicht schlecht. Ja. Aus einer 85-jährigen Kehle. Aber das bleibt uns verwehrt. Sei es drum. Nico, hier zum Schluss eigentlich schon, oder?
1: Ich glaube, ich habe was ganz Kurzes. Eine Tanzformation, die heißt Saviri Yuga, kommt aus der Ukraine und singt Rutina. Ich weiß nicht, wie viel von Rutina übrig geblieben ist durch diesen Angriff der russischen Nachbararmee, aber ich wünsche, dass ganz viel Rutina irgendwie zurückkommen kann.

0: Rutina von Xavier Yuga, ukrainische Punk-Orchester, Kleinerei. Aber sehr charmant dargebracht. Aber was jetzt neben dem Song zu Ende ist, und du hattest es vorher schon angedeutet, ist diese
1: Sendungsobjektiv. Gesehen. Ich habe manchmal solche Fähigkeiten.
0: Gefühle.
1: Vorauszusehen.
0: End-of-Sendung-Gefühl.
1: Genau, dass die Sendung zu Ende geht. Irgendwas sagt mir das.
0: Haut rein, Leute.
1: Deswegen sagen wir Tschüss nach Neumünster, Berlin, Dublin,
0: Leipzig, Hamburg,
1: Galle und Hamburg.
0: Und Halle ganz besonders.
1: Wir verabschieden uns mit Echo and the Bunnymen.
0: Haut rein.
1: Adele.

0: So, hier ist doch ein günstiger Flug nach Mallorca. 29 Euro. Ah, oh, Moment. Abflug 3 Uhr nachts. Nee. Und der hier? Um 10 Uhr? 379 Euro. Na klar. Da, jetzt aber. Mallorca, eine Stunde später, 70 Euro. Perfekt. Yes, gebucht. Oh, 17 Stunden mit Zwischenstopp in Oslo.
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1: Ja, hallo liebe Leute, herzlich willkommen bei den Musikdepeschen, Ausgabe vom 11. Oktober 2026. Ich präsentiere euch ja wieder einige brandneue Songs von überwiegend noch nicht ganz so bekannten Künstlerinnen und Künstlern.

Und dann wollen wir doch mal hören, was uns unser Nachrichtenschreiber als erstes ausspuckt. Ein Song aus Österreich von Vita Mataro, Grüße Sie. Zwischen Kaffeehaus, Würstelstand und politischem Rechtsruck macht Vita Mataro Austropop zur gesellschaftlichen Bestandsaufnahme. In seiner Single Grüße Sie hinterfragt der Wiener Musiker Vita Mataro die österreichische Identität zwischen Gemütlichkeit und gesellschaftlicher Spaltung. Aus seiner Perspektive als schwarzer Künstler beleuchtet er den sichtbaren Rechtsruck, Ausgrenzung und die bröckelnde Idylle zwischen Bobo-Kaffeehaus und Würstelstand. Musikalisch befreit Vita den Austropop aus seiner Klischee-Nostalgie und nutzt das Genre als ehrliches politisches Statement nah am Leben und ohne Zeigefinger.

Vita Amataro sagte, grüße Sie. Und jetzt kommt wieder Nadu mit dem Song Regentage. Nadu ist Musikerin, Comedienne und Moderatorin, eine vielseitige Bühnenkünstlerin, die sich nicht auf ein Genre festlegen lässt. Ihre Arbeit bewegt sich zwischen Musik, Spoken Word, Comedy und moderierten Showformaten. Dabei verbindet sie persönliche Erzählung mit gesellschaftlicher Beobachtung zu einem eigenständigen künstlerischen Ausdruck. Sie stand bereits auf Bühnen wie dem Quatsch Comedy Club und Downstairs und trat vor über 32.000 Menschen bei der Großdemonstration NRW bleibt sozial auf. Wir hatten in den letzten beiden Sendungen ja bereits die Songs Gegen Nazis und Ich bin laut vorgestellt. Am 10. Oktober erschien ihre neue EP, die wie der Titelsong Gegen Nazis heißt. Aus diesem Album hören wir jetzt den Song Regentage.

Das war Nardo über Regentage. Jetzt kommt Igor Landy mit Carry On. Igor Landy veröffentlicht Carry On. Ein Song über Hoffnung, Neuanfänge und die Kraft des Lächelns. Die Inspiration für Carry On entstand nach einer schwierigen Trennung, die Igor zunächst völlig aus der Bahn geworfen hat. Eines Tages, als er traurig und hoffnungslos durch die Straßen ging, lächelte ihm plötzlich eine fremde Person entgegen. Igor lächelte zurück und bemerkte, wie sich seine Stimmung veränderte. Er war wieder fröhlich und die Hoffnung war zurück. Dieser kleine Moment brachte ihn dazu, darüber nachzudenken, wie viel ein Lächeln und ein positiver Gedanke manchmal bewirken kann. Genau darum geht es in Carry On. Manchmal braucht es nur einen kleinen Moment, um wieder nach vorne zu schauen. Ein Lächeln, ein freundlicher Blick oder ein kurzer Moment mit einem anderen Menschen können die eigene Stimmung verändern. Kopf hoch, weitergehen, Carry On.

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1: Wir hörten Igor Landy mit Carry On. Jetzt kommt Sladek mit Blame It All On You. Eine Karussellfahrt auf dem Rummelplatz der Liebe. Dieses einzigartige Glücksgefühl möchte der Song Blame It All On You porträtieren. Es entfaltet sich eine Leichtigkeit, mit der man plötzlich versteht und verstanden wird. Für einen Moment scheint die Zeit stillzustehen und klar zu werden, was einem wirklich wichtig ist. Der Song selbst versteht sich als Zeichen der Wertschätzung gegenüber der Person, die dafür verantwortlich gemacht wird.

Blame It All on You von Sladek. Jetzt kommt Can't Be Blue mit dem Song, wie wird es ausgesprochen, Fixken Rockstar. Also geschrieben F-X-X-K-I-N. Wahrscheinlich steht das XX für UC, aber reine Spekulation. Mit, ich sage einfach mal, Fixken Rockstar veröffentlichen Can't Be Blue ihre neueste Single, kurz bevor die selbstproduzierende Solar Band in ihre erste Europatour startet. Nach ihrem erfolgreichen, selbstbetitelten Debütalbum erschien diese am 4. September 2026 via Cat's Whiskers. Inhaltlich widmet sich der zweisprachige Song der unbeholfenen und widersprüchlichen Seite des Verliebtseins zwischen Sehnsucht, Unsicherheit und dem Wunsch, für eine andere Person jemand Besonderes zu sein. Der Song erzählt von der Diskrepanz zwischen dem Menschen, der man gerne sein möchte, und dem Menschen, der man tatsächlich ist, sowie von dem Gefühl, die eigenen Ziele und Vorstellungen vielleicht nie vollständig erreichen zu können. Hinter der zunächst provokanten Fassade steckt eine durchaus verletzliche Geschichte, in der Sänger und der Band Lee Dohan über eine unbeholfene Liebe singt. Girl, I can't be your fucking rockstar. Aha, meine Vermutung war wohl richtig mit den XX. Das so nebenbei. Zwischen jugendlicher Selbstironie und echter emotionaler Unsicherheit werden diese Gefühle nicht romantisiert. Stattdessen lässt sich die Single voll darauf ein und begreift diese unsichere Hingabe als eine ganz eigene Form von Ehrlichkeit.

Ja, Can't Be Blue haben es dann verraten beim Singen, wie der Song dann ausgesprochen wird. Fucking Rockstar. Und jetzt haben wir hier Mel D mit Orange. Das ist Indie-Pop. Mel D hat eine Kristallstimme, große Melodien und diese warme Melancholie, in der man sich gerne ein bisschen zu lang aufhält. Die in Zürich lebende Sängerin, Songwriterin, Multi-Instrumentalistin verbindet Folk und Soul mit leisen Indie-Pop-Anklängen und der Freiheit elektronischer Musik. Nach der EP Not Crazy mit ihrem viel beachteten Debüt Jung Bones richtet sie mit der neuen Single Orange den Blick nach draußen, auf andere Menschen, auf Nähe und Begehren, auf die seltsamen Kräfte, die zwischen uns wirken. Einprägsam ist dafür das Bild der präzisen geschälten Orange. Wir nehmen das Süße und entfernen, was bitter ist. Manchmal auch das, worin das Leben steckt. Die Single Orange lässt es aufleuchten. Das bittersüße Leben, eine flirrende Melodie, federnde Rhythmen, warmer Bass, elektronische Texturen, Stimmen, die sich übereinander legen und diesen Popsong immer weiter öffnen. Soghaft, verspielt, nachhallend.

Melody mit ihrem Song Orange. Und jetzt kommt Andy Fans mit Orion. Okay, also die Texte, die ich hier vorlese, die werden ja immer mit den Songs zu uns geschickt und ich kürze sie und modifiziere sie hier etwas. Dieser hier ist etwas rätselhaft, aber ich lese ihn mal vor. Würden bei Jim Jarmusch die Cigarettes zum Coffee fielen, bliebe trotzdem ein Dinner, in dem sich Qualmkringel aus dem Dunst schälen, während verfehlte Nähe in den Gesprächspausen hängen bleibt. Andy Fans neue Songs können genau dort einsetzen. Mal, als wäre New York irgendwo an der Landstraße gelegen, schwebt über ihn ein Dunst poetischer Bedenken. Okay, du spielst nur Platten von The Cure und vielleicht bist du das gar nicht. Okay. Die Abblendlichter fahren rundum an jeder Kreuzung, holen sie Schwung. Dann ist es das Eau de Toilette von Ledersitzen eines 90er Benzes, gemischt mit dem Geruch frisch gedruckter Quellekataloge aus dem Elternhaus. Die Jugend auf dem Land ist eine voller Sehnsüchte und so sehr man sie verflucht, so sehr sucht man irgendwann nach ihrem Gefühl und würde gern zu ihr zurückkehren. Nur um sie besser zu verstehen. Manchmal ist es ein simples Van Halen-Shirt, das den Zorn zum Kollabieren bringt. Oh, you are lucky one. Der Rauch steigt auf in der roten Sonne. Wie gesagt, ein etwas rätselhafter Text. Versucht ihn doch mal zu interpretieren. Jetzt hören wir aber erstmal den Song Orion.

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0: Andi-Fans mit Orion.
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0: Mit den Musik der Passion. Und was spuckt uns der Nachrichtenschreiber jetzt raus? Modern Rock, nämlich Yvonne Rose mit Do You Wanna? Yvonne Rose stellen eine Frage, die man sich selten laut stellt. Willst du dem Kind in dir wirklich begegnen? Do You Wanna dreht sich um das, was die Psychotherapie Inner Child Work nennt. Den Moment, in dem man das jüngere Ich beruhigt, das Erlebte in Heilung bringt und Frieden schließt mit der eigenen Geschichte. Was bleibt, ist ein erwachsener, freier Mensch, der nicht nur von Dynamiken gesteuert wird, deren Ursprung er nie gekannt hat. Musikalisch ist das kein lauter Song, sondern ein wacher. Die Gitarren öffnen sich weiter, Aufbau trägt von der leisen Selbstbefragung der Strophe bis in ein Refrain, der sich anfühlt wie ein tiefes Durchatmen. Andreas Schusters Stimme hält die Ambivalenz zwischen Angst und Loslassen, ohne sie aufzulösen. In der Bridge kommt der Song an einen Punkt, an dem Frieden möglich wird. 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

Yvonne Rose fragte, do you wanna? Jetzt gibt es Deutschpop und zwar Felinio mit dem Song Weiße Fahnen. Der Münchner Musiker Felix Renner, vielen bekannt als Bassist aus verschiedenen Indie- und Jazz-Formationen, zeigt mit seinem Soloprojekt Felinio erneut sein untrügliches Gespür für Groove, Melodie und Atmosphäre. Mit Elementen aus Indie-Pop und Rock, Retro-Ästhetik und der neuen deutschen Welle erschafft er eine Klangwelt, die große Gefühle erzählt und gleichzeitig zum Tanzen einlädt. Seine Musik ist durchzogen von poetischer Melancholie, bildhafter Sprache und einem feinen Hauch Ironie, getragen von rockigen Riffs, eingängigen Gitarrenhooks und melancholischen Synthes. Felinios Weiße Fahnen ist die zweite Single aus seines Debütalbums. Mit gewohnter Nostalgie, aber einer neuen, fast punkig anmutenden Stimme schreit der Münchner NNDW-Newcomer an gegen die Schattenseiten des kreativen Schaffens oder die Schwierigkeit, einfach nur eine Einkaufsliste zu schreiben. Zwischen Schreibblockade und innerer Kapitulation, zwischen schwarzen Nächten und roten Augen bleibt nur ein weißes Blatt Papier. Und während im Kopf die Farben verschwimmen, fehlen die Worte für all das, was eigentlich noch gesagt werden müsste.

Fellinio sitzt vor weißen Fahnen. Und jetzt kommen Sucks and the Brussels Sprouts mit Fujiyama. Sucks wird S-A-C-S geschrieben. Es gibt diesen einen Moment, den fast jeder kennt und über den kaum jemand spricht. Man hat nicht nur etwas Dummes gemacht, man reagiert, nachdem alles rausgekommen ist, im Affekt auch noch furchtbar falsch. Genau diesen Moment seziert das Wiener Kollektiv Sucks and the Brussels Sprouts in ihrer neuen Single Fujiyama, die am 9. Oktober via Studio Bahö erschien. Das in Wien ansässige Kollektiv bewegt sich irgendwo zwischen Groove, Psychedelia und augenzwinkerndem Pop. Inspiriert von den Klängen der 1960er, 70er und 80er Jahre und beeinflusst von so unterschiedlichen KünstlerInnen wie Kuhang Bean, Remy Wolf, Onra und David Hasselhoff, kultiviert die Band einen warmen, verspielten Sound, der sich selbst nie allzu ernst nimmt. Mit bittersüßen Texten, farbenfrohen Instrumentals und einer ordentlichen Prise Humor erschafft Sucks and the Brussels Sprouts einen musikalischen Garten, in dem Virtuosität und Leichtigkeit Seite an Seite gedeihen.

Sucks and the Brussels Sprouts mit dem Song Fujiyama. Und jetzt haben wir hier Botticelli Baby mit Omaha. Botticelli Baby veröffentlichen ihre neue Single Omaha und geben damit einen Vorgeschmack auf die kommende EP. Die Single erschien am 25. September 2026 via Unique Records und steigert die Vorfreude auf die anstehende Tour, welche am 30. September in Mülheim losging. Mit Omaha bleiben Botticelli Baby ihrer Tradition treu. Frei von Erwartung und festen Regeln spielen sie, was sie fühlen und was sie bewegt. Omaha ist die erste Single ihrer im kommenden Jahr erscheinenden EP und fängt mit Hilfe des Produzenten Chris Beierlein den charakteristischen Junk-Sound, also Jazz und Punk, der Band ein. Süße Trompetenmelodien treffen auf groovende Gitarren und treibende Drums, die ganz automatisch zum Mitwippen einladen. Dabei verbinden sie nicht nur klassischen Jazz und Punk, sondern laden mit verschiedenen Sounds aus Manouche, Jazz, Hot Jazz, Balkan, Swing und Punk sowie greifenden Lyrics in eine neue Welt ein.

Omaha von Botticelli Baby. Und jetzt kommt Billy Bird, L'amour ça fait mal. Mit feinem, liebevollen Witz spielt L'amour ça fait mal, was übersetzt heißt Liebe tut weh, mit einem der größten Klischees der Popmusik. Getragen von einem sofort eingängigen Refrain, pointierten Alltagsbildern und einer präzisen Sprache gelingt Billy Bird ein Popsong von bemerkenswerter Direktheit. Hinter seiner scheinbaren Leichtigkeit stellt er eine grundlegende Frage. Muss Liebe wirklich wehtun? Damit knüpft die Schweizer Indie-Folk-Pop-Künstlerin an ein Thema an, das sich durch ihr bisheriges Schaffen zieht. Die Auseinandersetzung mit Liebe, Verlust und den emotionalen Widersprüchen des Lebens. Billy Bird, die auf Französisch und Spanisch singt und dabei auch aus ihrer doppelten Herkunft schöpft, verbindet persönliche Erfahrungen mit universellen Gefühlen, mal melancholisch und intensiv, mal wie hier mit einem Augenzwinkern. Das neue Album La Lumière sans fin des étés erschien zeitgleich am 9.10.

Billy Bird sang L'amour, ça fait mal. Und jetzt haben wir hier Schopfschino, Träne im Regen. Mit Schopfschino kommt ein ambitioniertes und groß angelegtes Musikprojekt auf uns zu. Ein ganzes Orchester, Pop, Rap, Band und ein ambitioniertes Live-Konzept. Ein Vorgeschmack aufs Album, das nach weiteren Singles 2027 erscheinen wird, gibt die Debütsingle Träne im Rege. Ja, was denn? Also erscheint jetzt. Hier treffen orchestrale Klänge auf die Stimmen von Lisette Brüschweiler und Saya Dürr von der Andreas Trash Band, die in der Region Bern derzeit als eine der spannendsten neuen Acts gehandelt wird. Okay, hören wir mal rein.

0: Schopfschino haben Träne im Rege. Und jetzt ist die Zeit mal wieder rum, Leute. Ja, ich habe euch hier wieder einige brandneue Songs von überwiegend noch nicht ganz so bekannten Musikern und Musikern vorgestellt. Und ich hoffe, für euch war was Schönes dabei. Und ich sage Tschüss, bis zum nächsten Mal.
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0: Ja, und da sind wir wieder, das Freie Radio Neumünster, auf DAB+, auf UKW und im Netz weltweit zu hören. Und ich bin mit Musik von Über den Teich am Start und freue mich ganz besonders, dass ich das heute nicht alleine mache und live im Studio bin. Und bei mir ist
1: Jan-Christoph Mohr.
0: Und wer ist Jan-Christoph Mohr nun?
1: Ja, also ich komme vom Einfelder Teich, also nicht über den Teich, aber immerhin vom Teich.
0: Vom Amteich.
1: Vom Amteich am Moor, genau, ja, zwischen Teich und Moor komme ich her und mache Musik.
0: Sag mal, Jan-Christoph, wenn wir, also ich hatte das schon angekündigt in unserem Programm, ganz kurz, wir hören Kinderlieder.
1: Genau.
0: Und das ist der Sinn und Zweck des heutigen Abends. Ihr habt eine neue CD rausgebracht, wer ist ihr?
1: Ja, Stefan Kuchel aus Lübeck, ein wunderbarer Saxophonist und ich am Klavier.
0: Und diese Kinderlieder sind besonders. Also ich will jetzt nicht zu weit vorausgreifen, weil ich habe sie natürlich schon gehört.
1: Aha, ich auch.
0: Ist ja klar. Was wollen wir mal in irgendeins reinhören?
1: Ja, finde ich total gut. Ich würde auch sagen, wir sagen das gar nicht an, sondern gucken mal, ob die Menschen das erkennen.
0: Die können hier anrufen, ne?
1: Können sie machen. Ich kenne die Nummer nicht, aber...
0: Ja, ich kenne sie auch, ich habe sie nicht im Kopf. Aber
1: ja, raten, zu Hause raten reicht.
0: Aber sie können uns eine Nachricht schicken.
1: Ja.
0: Okay, dann hören wir mal rein.

0: Ja, und was war das jetzt so Schönes? Ihr habt es alle erkannt. Natürlich habt ihr es alle erkannt.
1: Ja, denke ich doch. Hänsel und Gretel. Ja, ganz klar deutlich zu erkennen.
0: Wenn wir über Kinderlieder sprechen, dann habt ihr euch ja dabei auch ein bisschen was gedacht. Also ich sag mal so, das ist ja nicht das typische Kinderlied, was du nachmittags von 15 bis 19 Uhr düdelst und dann zu Bett gehst, sondern hier geht es ja ein bisschen mehr um Zuhören, Genießen. Ne? Und da habt ihr euch was bei gedacht, oder?
1: Ja, also erstmal haben wir bei der Auswahl, wir hören ja noch so ein bisschen rein, schon eher, sage ich mal, die Älteren genommen. Also den, mit denen ich gerade noch so aufgewachsen bin, würde ich sagen. Und einige davon kennen meine Kinder auch noch, aber das sind schon, also Hänsel und Gretel, ich weiß nicht, wie viele Lieder Kinder das wirklich noch vorgesungen bekommen jetzt. Das sind wahrscheinlich eher weniger. Und das ist ja aber auch so ein bisschen generell das Konzept von Stefan und mir mit den German Folk Songs, dass wir genau einfach versuchen, dieses Liedgut, dieses Alte so ein bisschen zu bewahren und in den Jazz zu transportieren. Ne?
0: Wann war die erste CD der German Folk Songs?
1: 2018.
0: Das ist schon doch ein paar Tage her, ne?
1: Ja, ja, ja. Es waren jetzt ja auch zwei Folksongs, dann haben wir ja eine Weihnachts-CD gehabt und jetzt halt die Kinderlieder. Und es sind noch viele, viele Ideen und es gibt ja auch einfach viele schöne Lieder. Also wir finden einfach viele dieser alten Melodien wirklich toll und weitertragenswert. Ja, und ich glaube, man merkt an der Platte auch, wie viel Spaß wir hatten. Insbesondere zum Beispiel an dem nächsten Lied auch.
0: Möchtest du, dass wir das ankündigen?
1: Oder? Ja, unbedingt. Doch, doch. Das ist ein großer Spaß. O du lieber Augustin. Ja, das wollte man, glaube ich, schon immer vom Klavier, Saxophon, Jazz Duo gespielt haben.
0: Ich glaube auch.
1: Oder?
0: Ich glaube auch.
1: Ja, also lass uns abfackeln.
0: Ich fand das gut.
1: Ja.

0: so machen, das ist doch hervorragend. So, und jetzt haben wir am Telefon zugeschaltet den Stefan aus Lübeck.
1: Moin Stefan. Ja,
2: hallo. Hallo. Moin Dirk, moin Janni.
0: So, schön, dass du die Zeit hattest.
2: Ja, klar.
0: Jetzt gehen wir ein bisschen, wir wollen dich nicht allzu lange aufhalten, aber ich glaube, so ein paar Informationen wären ganz gut für unsere Zuhörer und Zuhörerinnen. Und ich habe so ein bisschen die Frage, wie macht ihr das mit der Aufteilung, wenn ihr arrangiert?
2: Ja, das ist eines der schönsten Sachen, die wir zusammen machen, weil das geht immer so wunderbar Hand in Hand, wie ich das selten mit einem Duopartner erlebt habe. Also manchmal setzt sich einer hin und hat so eine Grundidee. Bei Jan Christoph ist es oft, er hat dann Ideen für einen verrückten Rhythmus.
1: Na.
2: Dann steuere ich manchmal, ja, verrückt im Sinne von sehr
1: ambitioniert.
2: Wie wir das eben ja gerade gehört haben. Ich meine, Udo, lieber Augustin, ne, das war ja kein Tierzettel. Nein, und so hat jeder so sein Gebiet, auf dem er gerne für Stücke seine Ideen dazu steuert. Manchmal ist es so, dass jemand auch eine ganz klare Vorstellung von einem Stück hat und schon viel arrangiert hat, aber ganz häufig kommt einer mit einer Idee, meinetwegen Jan Christoph sagt, lass uns doch den Groove nehmen, ich habe eine Idee, wie man vielleicht die Akkorde noch ein bisschen verändern kann. Und so greift es dann oft sehr, sehr schön ineinander.
0: Ist das eigentlich schwierig,
1: so Stücke zu arrangieren?
0: Ja.
1: Ich glaube für uns beide also nicht, das, oder?
2: Nee, mir geht es immer so, wenn ich ein Stück mag, dann habe ich so Assoziationen dazu. Wie Jan Christoph ja schon sagte, das sind ja auch Lieder, die ich wirklich aus meiner Kindheit noch kenne, selbst gesungen habe im Kindergarten, in der Schule. Und ich verbinde damit Dinge und manchmal macht es auch Spaß, diese Dinge auf den Kopf zu stellen. Und wenn ich die Stücke mag, habe ich eigentlich immer irgendwelche Ideen, die ich dann natürlich durch eine Erfahrung im Arrangieren natürlich dann auch ganz gut umsetzen kann.
0: Ja, klingt gut. Und das nächste Stück, was wir hier auflegen wollen, das ist Thaler, Thaler, du musst wandern.
2: Ja, das ist auch so ein schöner Mix, ne? Genau.
0: Ja, wie war das da?
1: Ja, genau. Also da, ich weiß ehrlicherweise gar nicht, wie wir angefangen haben. Das ist meistens so. Ich glaube, wir haben das Stück einfach ausgesucht. Und ich habe eine Idee entwickelt, wo die ganze Melodie sozusagen nur mit 4 Akkorden begleitet wird. Und ich meine, dass ich damit zu Stefan angekommen bin. Und er hatte auch schon was arrangiert.
2: Genau.
1: Und dann haben wir einfach gesagt, ja, gut, dann deins klingt mehr nach Intro, meins mehr so nach danach. Und dann ist uns irgendwann, haben wir gesagt, ja, Thaler, Thaler. In welche Richtung wandert der Thaler immer?
2: Ja.
1: In die falsche.
2: Ja. In die falsche. Immer von unten
1: nach oben. Immer von unten nach oben. Ich weiß auch nicht, was da los ist. Und dann haben wir
2: so
1: das.
2: Haben wir
1: das Ende denn gestaltet?
2: Haben wir das Ende auch gestaltet. Wir haben uns ein bisschen beschwert über diese Richtung.
0: Das ist sozialkritisch.
1: Es ist, das Ende ist sozialkritisch. Ja,
2: so kann man es sagen.
1: Ja. Eindeutig, ja.
0: Ja gut, also weil wir das alle so toll finden, glaube ich, hören wir einfach mal rein.
1: Müssen wir durch jetzt.
0: Da müssen wir durch.
2: Ja.
0: Und dann.
2: Viel Spaß.

0: Also, ich habe so das Gefühl, ich war ja nicht dabei, aber ich könnte mir vorstellen, ihr wart völlig fertig. So hört sich das an, als ob ihr in den letzten Zügen liegt.
1: Ja, nee, ja, also genau, das ist tatsächlich, es war auch der erste Take, zumindest von dem Ende von dem Stück. Und wir haben wirklich irgendwie alles reingehauen bei mir zu Hause im Studio. Und es war echt so, dass ich am Ende auch wirklich einfach auf den Flügel gehauen habe. Also mit beiden Händen und ein Pedal nur. Genau, und das war sehr energetisch.
0: Ich glaube, das Saxophon war auch ganz gut am Ende.
1: Ja, Stefan hat auch alles rausgehauen, was ging. Ja,
0: das war wunderschön.
1: Klassisches Ende für ein schönes Kinderlied, finde ich.
0: Ja.
1: Bratschluss neu interpretiert, ja.
0: Okay, wir kommen mal auf eine Abwandlung desselben Themas.
1: Mhm.
0: Warum machst du das? Volkslieder in Jazz einbetten oder quasi neu interpretieren, in einem sehr progressiven Jazz-Stil, finde ich. Das ist also für mich hat das jetzt nicht so diesen klassischen Jazz-Anspruch, sondern eher schon ein bisschen...
1: Ja,
0: bisschen heftiger.
1: Es ist ja noch weit entfernt von irgendwie ganz frigeligen Jazz, ne? Aber genau, es ist auf jeden Fall, ist jetzt nicht irgendwie der gute alte Swing, nur Götz Alsmann oder irgendwie sowas, was ich großartig finde, aber das kommt, glaube ich, weil Stefan und ich auch in viele Richtungen gucken, als Musiker auch. Ehrlicherweise, ich habe immer mal wieder darüber nachgedacht, warum ich das mache, und es gab irgendwann in meinem Studium diese Berührung wieder mit dieser Musik, und irgendwas muss mich angesprochen haben. Also ich war schon immer ein Freund, das habe ich auch gemerkt, nachdem ich jahrelang Jazz geübt habe und ja auch Klassik, Klavier studiert habe und so. Ich bin immer ein Freund geblieben von Folk-Music, auch wenn ich in Schweden war, und wenn die einfach ihre Fiddle rausholen und damit 20 Leuten um den Maibaum rum, und das ist ja relativ simpel von den Melodien und aber immer witzige Rhythmen. Ich weiß nicht, das ist immer irgendwas, was mich berührt hat. Also so dieses total verkopfte Gejazze oder auch in der Hochromantik, in der Klassik, das funktioniert nicht mit mir. Also irgendwie ist da was in mir, was die eint.

0: so eine schwarze Platte, Melody at Night. Und da hat er auch ein paar irische Folktunes und so gespielt. Und genau, also das hat mich irgendwie berührt. Und beim Nachforschen ist es denn, habe ich gemerkt, dass es in Skandinavien immer mal wieder passiert.
1: Ich habe da reingehört.
0: Ja.
1: Aber ich kann den Titel nicht aussprechen.
0: Vollat Frunjentland.
1: Da hören wir rein, ne?
0: Das, finde ich, sollten wir tun.

0: Ja, davon lässt du dich inspirieren.
1: Ja.
0: Oder hast dich inspirieren lassen.
1: Ja, das ist genau diese ganze Platte von 2004, Swedish Folk Modern, ist einfach, finde ich, ganz zauberhaft, wie die zusammenspielen und die Melodien verarbeiten und auch neue erfinden im Stile von. Und genau, ich saß im Sommer mit einer ganz, ganz alten Freundin zusammen, die ich als Jugendlicher kennengelernt habe, in Mittelschweden, und ihre Mutter war auch da. Und der erzählte ich, was sie auch gefragt hat, wir haben uns irgendwie 10 Jahre nicht gesehen, so, wie ist mit der Musik? Und ich habe von diesen Volksliedern erzählt. Und dann sagte sie, weißt du überhaupt, dass es da in Schweden da so Nils und Esbjörn, das hat schon eine ganz alte Tradition. Und dann kam ein Name, den kann ich gar nicht, Jan Johansson.
0: Hört sich an wie ein Handballer.
1: Ja, von THW Kiel oder Flensburg, oder? Ja, ich weiß nicht.
0: Ja, könnte sein.
1: So. Könnte sein, ja, weiß ich nicht.
0: Nein, der heißt ja Erik.
1: Achso, okay. Wenn du das sagst, ich bin da ehrlicherweise nicht so drin im Handball. Das ist, genau. Und genau, da hat sie mir das empfohlen. Genau, dass der da auch so schwedische Volksweisen im Jahr 1964 schon gemacht hat. Und genau, die habe ich dann tatsächlich im Sommer auch mal durchgehört, um sozusagen so ein bisschen, das ist ja fast wie

0: Ahnenforschung dann für mich gewesen. Ne? Wo kommt das überhaupt alles her? Und genau, das ist ganz ganz schönes Lied. Und ich habe jetzt ein Lied von der Platte Folkvisor ausgesucht. Das heißt Visor Froh und Rättvik. Und warum habe ich das ausgesucht? Weil ich in meiner Jugend immer in Rättvik war, am schönen Siljan. Und genau.
1: Okay. Ja,
0: persönlicher Bezug. Obacht.
1: Hinein.

0: Jan Johansson. So, das ist auch nett.
1: Ja, ist total schlicht.
0: So ganz, ganz locker.
1: Ja.
0: Und ganz ruhig. Das finde ich richtig klasse.
1: Ja, die ganze Platte ist ganz toll. Nur er und ein Bassist und ja.
0: Okay, dann muss ich mir diese Platte nochmal genauer angucken.
1: Ja, das, also wirklich, man kann das wirklich toll hören. Er spielt toll und ja, ich finde es auch sehr ruhig alles, sehr ruhig arrangiert sozusagen, ohne, also fast, mir sind es fast ein bisschen zu wenig Ecken, ja. So, ne, aber ja.
0: Nicht so wirklich aufregend.
1: Nee, ja, genau.
0: So entspannt.
1: Ist cool runtergespielt, ja.
0: Jo.
1: Genau. Und also was ich an der Platte lustig finde, um noch einen Bogen zu schlagen, wir wollen ja lauter Bogen schlagen hier.
0: Ja, wir schlagen.
1: Nee, lauter Bogen. Nee, aber der Bassist auf der Platte ist Georg Riedel. So, und jetzt, genau, sagen die Musikkenner so, war Georg Riedel, habe ich schon mal gehört. Und die meisten sagen, keine Ahnung, wer Georg Riedel ist. Das ist der Mensch,
0: könnte von mir kommen?
1: Ja, der die ganzen Astrid Lindgren-Lieder geschrieben hat.
0: Okay.
1: Ja, also alles, was man irgendwie so kennt, hier so Pippi Langstrumpf und Ronja Räubertochter und so, das ist alles Georg Riedel gewesen. Der hat da mit diesem Jan Johansson schon irgendwie sich an...
0: Ich muss ihn schon mal um Verzeihung bitten, dass mir sein Name nicht sagt.
1: Nein, auch ich kannte, ehrlicherweise habe ich den auch erst auf der Jazz Baltica irgendwann kennengelernt, aber... Genau, weil das nämlich dann lustigerweise von denen, man kann ja sagen, das sind ja inzwischen auch schon Klassiker und eigentlich ja schon fast Volkslieder, was er da komponiert hat für Astrid Lindgren. Ja, vor allen Dingen Kinderlieder, Volkslieder, Kinderlieder. Insofern ist es total abgefahrener Bogen, der sich da geschlossen hat für mich. Und deshalb, das musste ich jetzt einfach mitbringen. Es gibt nämlich dann wieder von Georg Riedel, von diesen Astrid Lindgren-Liedern, die er geschrieben hat, gibt es durch die Norrbotten Big Band, eine Big Band ganz aus dem Norden von Schweden, tolle Bearbeitung von seinen Kinderliedern. Und ich habe jetzt einmal, da ist der Pädagoge in mir, kommt wieder raus, habe ich einmal der Ida Sommerwieser, die, wenn man sie hört, man sofort erkennt, aus Astrid Lindgren, hören wir kurz rein und dann vielleicht die Bearbeitung durch die Norrbotten Big Band. Ahnenforschung.

0: Ja, das ist natürlich bekannt.
1: Ja, oder? Sofort, das ist
0: das,
1: echt...
0: ist sofort dabei, da selbst mir sagt das was.
1: Ja, und wie heißt Michel eigentlich, weißt du das?
0: Nee.
1: Er heißt eigentlich Emil. Im Schwedischen heißt er Emil. Nur im Deutschen heißt er Michel.
0: Ach du Schande. Der deutsche Michel.
1: Der deutsche Michel. Ich weiß auch nicht. Aber naja.
0: Okay. So, jetzt hören wir das Original.
1: Nee, die Bearbeitung.
0: Die Bearbeitung.
1: Das war ja das Original von Georg Riedel. Und jetzt hören wir die Bearbeitung durch die Norrbotten Big Band.
0: Okay.

0: So, wir haben die Chance, noch einmal jetzt ein bisschen mit Stefan zu sprechen. Also du hast die Chance, jetzt ein bisschen mit Stefan zu sprechen. Kannst du uns hören, Stefan?
1: Ja, ich höre euch.
0: Wunderbar, dann bist du, dann hat er schon wieder alles
2: geklappt. Bin dabei.
3: Ja, das ist so, wie das hier klappt mit der Technik.
0: Oh, und das mir.
3: Das ist echt, das geht ja gar nicht. Sehr schön. Und Stefan, hat dir die erstmal die kleine Reise gefallen durch meine Ahnenforschung?
1: Ja, wunderbar. Ich kann, also das ist, das erschließt sich für mich jetzt auch noch mal musikalischen Kreis, wenn ich dich betrachte.
3: Wenn du mich betrachtest,
1: Jazz, also ja, nicht Bogen, nur Jazz und Volkslieder und sondern auch die schwedischen Wurzeln. Das ist, ja, das macht das für mich ganz rund. Ich erinnere mich ja noch gerne an diesen Moment, als du gesagt hast, komm, wir hatten ein Konzert und sagst, komm, ich habe hier was mit, kleines Volkslied, und ich so ein deutsches Volkslied. Ja, lass mal, ich habe das so ein bisschen arrangiert, so ein bisschen swingig und ein bisschen jazzy und so, komm mal, das klingt ganz leicht. Und dann haben wir das gespielt und ich war Feuer und Flamme, ich weiß es noch wie heute. Und da haben wir gesagt, das müssen wir unbedingt nochmal zusammen irgendwie ausbauen. Und wie das so ist bei Musikern, eine der Musiker lügen, wir müssen irgendwas zusammen machen, hat ja noch ein bisschen gedauert, aber dann hat Janni irgendwann angerufen und gesagt, so, jetzt ist der Moment, jetzt wollen wir mal was verraten, Zeit und so, das habe ich gesagt, sofort. Dann haben wir halt geprobt und ich kann mich an diese erste Probe erinnern, dass wir sofort 3-4 Stücke wie aus einem Guss zusammen erspielt, arrangiert haben. Also es war einfach toll.
3: Ja.
1: Und das klappte eigentlich immer ziemlich gut. Ach, jetzt ruft hier jemand anders an. Weg. So, aber interessant.
0: Der Zeit.
1: Warte mal, muss ich mal wegmachen hier. Wer ist das?
3: Ja, mach ihn mal weg. So. Was ist da los?
1: Sorry.
3: Nee, genau. Alles gut. Das ist live.
1: Das flutschte so gut. Und
3: dann kam der Hut.
1: Jetzt kam der Hut. Ja. Mein Hut, der hat 3 Ecken. Und die Grundidee war, naja, der hat 3 Ecken, 3 Viertel. Dann kam die irrige Idee, alles, was wir arrangieren, muss mit einer 3 zu tun haben.
3: Oder war irgendwie, irgendwie alles mit 3.
1: Alles mit
3: musikalisch. Dreierrhythmen
1: und bla. Ich weiß nicht was. Ich habe diese 4 Zettel, die ich da hatte, die den Kopf verbrochen habe. Arrangiert mit Variationen und. Wir haben rumprobiert.
0: Aber nur mit Variationen von 3.
3: Ja,
1: immer. Ja, aber wirklich ziemliches, also war schon sehr advanced, fortgeschritten, aber es hat nicht wirklich.
3: Es hat nicht geklickt.
1: Nee, hat nicht geklickt, genau. Bei uns klickt das immer. Wenn wir wissen, das war so wie damals Quincy Jones sagte, wenn Michael Jackson im Studio anfing, ein bisschen zu tanzen, dann war das Stück auf der Platte.
3: Jetzt die Frage, wer von uns ist Quincy Jones und wer ist Michael Jackson?
1: Ja, die Hüte tauschen wir ständig.
3: Das ja, ach so. Gut. Ich möchte lieber Quincy Jones sein.
1: Ja. Der ist auf jeden Fall älter geworden. Naja, also, das vertiefen wir gleich nicht. Also klar,
0: okay. Quincy. Das ist kann ein Kriterium sein, muss aber nicht.
1: Letztendlich fand ich es ganz toll, da kam dann irgendwann nach dem zweiten und dritten Mal überlegen, kam Janni mit einem ganz klaren Konzept um die Ecke. Hier, 3 Viertel, schöne jazzige Akkorde, das Gegenteil von dem Verkopfen, was ganz einfach strukturiert, klar, aber mit so einem kleinen Akkord, beziehungsweise mit so einem Tonartwechsel, der das Ganze natürlich noch ein bisschen schicki macht. Ja. Aber das war's dann.
3: Ja.
0: Also, jetzt haben wir so viel gehört.
3: Jetzt müssen wir es hören.
0: Jetzt muss ich das hören.
3: Ja.
0: Das macht mich jetzt neugierig. Ich mache das jetzt mal.
3: Ja, viel Spaß.
0: Und alle anderen auch. Mein Hut der Dreiecken.

0: Dreiecken.
1: Ja. Herrlich.
0: Ja. Also, es ist so, dass man irgendwie bei dieser Musik doch nochmal ein Stückchen zurückversetzt wird. Mhm. In der Zeit. Also, ich kenne es ja auch noch. Wir haben, das war jetzt bei uns nicht mehr tägliches Programm im Musikunterricht, aber es wurde noch gesungen.
1: Ja.
0: Ja, genauso wie es irgendwo auf irgendwelchen Klassenausflügen irgendwie die Wanderlieder gab, die mussten dann einfach, die gehörten einfach dazu, ja. Das musste man. Und wenn du nicht singen konntest, dann wurdest du ganz nach hinten geschickt. Ich war immer ganz hinten.
1: Was? Achso.
0: Okay. Ja, ich konnte leider nicht singen.
1: Das macht nichts.
0: Also, nö, ich konnte auch nichts anderes im Musikunterricht. Ich konnte auch keine Noten lesen und so. Und ich hatte auch kein echtes Verständnis für das, was da so abging. Aber also besonders die Geschichte war für mich so uninteressant wie nur irgendwas.
1: Ja. Ja.
0: Und wir haben zu Hause auch keine Verbindung zu klassischer Musik gehabt.
1: Okay.
0: Also das Einzige, was zu Hause bei uns war, waren Schlager. 50er Jahre Schlager, ja. Und 60er.
1: Oh, dann hast du doch noch Schlager. Ganz gut die Kurve gekriegt.
0: Oh. ja, die haben mich auch nicht wirklich interessiert.
1: Also, okay.
0: Also, das hat mich von Anfang an eigentlich genervt. Insofern, da habe ich dann auch schon gesagt, manche Volkslieder hören sich besser als die Schlager.
1: Ja. Ja, ich weiß, dass wir noch so Schallplatten hatten, teilweise auch von unseren Verwandten aus der ehemaligen DDR, dass wir wirklich nur noch viel so eine Lieder gehört haben als Kinder, weil wir die auf den Schallplatten hatten. Also, genau, auf der Platte ist jetzt, glaube ich, tatsächlich auf dem neuen auch kein Lied drauf, was ich vorher nicht kannte. So, was bei den Volksliedern schon manchmal vorkommt.
0: Aber ja, das hat mich genauso erwischt, weil ich habe ja die Liste vorher gesehen, ich habe einmal durchgehört und habe dann auch gesagt, naja, irgendwie hast du das alles gehört als Kind.
1: Ja.
0: So, also es ist jetzt nicht so, dass da irgendwie irgendwas grundsätzlich Neues bei wäre. Die vier schwedischen mal ausgenommen,
1: ja,
0: aber, aber grundsätzlich war das so, die Kinderlieder, um die das hier geht, die kenne ich.
1: Das ist toll. Nee, das ist ja genau das, wie unser Projekt auch funktioniert. Für uns selber, weil wir Lust haben, diese Lieder und die Melodien, die wir kennen, irgendwie auf unsere Art und Weise zu spielen. Aber weil genau das mit dem Publikum auch passiert. Der häufigste Satz nach dem Konzert ist, ich habe keine Ahnung gehabt, was auf mich wartet, aber ich bin total berührt.
0: Ja.
1: Das ist wirklich so der Satz, der am allerhäufigsten fällt.
0: Das ist aber sehr häufig bei Kleinkonzerten so, ne? Also bei ruhigen Musiken, die man auch genießen kann.
1: Ja, genau. Es gibt halt hier diesen Parameter, dass eigentlich alle, man muss es einfach sagen, ne, zu uns kommen keine 17-Jährigen in die Konzerte, sondern das ist so 40 plus, dass die alle diese Melodien noch kennt. Und man holt sie irgendwo in der Kindheit, in der Vergangenheit ab damit und führt sie irgendwo hin. Es geht uns ja auch so, wenn wir das spielen. Wir holen uns selbst ab und führen uns irgendwo hin. Und das macht das irgendwie so, ja, echt besonders, muss man mal sagen.
0: Habt ihr denn hier beim nächsten Stück auch mal den Kanon versucht darzustellen?
1: Ja, genau. Wir sind ja nur zwei, genau. Und es geht jetzt um diesen sehr, sehr komplexen Titel Bruder Jakob. Mein Bruder hat mit mir gemeckert, der wird nämlich mit C geschrieben, aber das Lied schreibt man leider mit K. Also ich möchte mich hier nochmal entschuldigen, falls du gerade zuhörst, Jakob. Aber ich habe ja zwei Hände und man kann ja auch mit zwei Händen sogar vierstimmige Kanon spielen. Das lernt man bei Bach und meine Frau hat uns dann inspiriert, dass der gute Gustav Mahler in seiner ersten Symphonie auch Bruder Jakob verwurstelt hat. Da haben wir uns ein bisschen dran gehalten.
0: Wir hören jetzt mal Frere Jacques.
1: Ja.

0: Jetzt haben wir ja ein bisschen was gehört von Stefan. Und hierbei wird es ja auch sehr deutlich, was ihr so könnt, was ihr so drauf habt, was ihr auch so drauf haben müsst, weil sonst wird das nichts, sonst kannst du solche Stücke nicht bringen.
1: Nee.
0: Also ich sag mal, da musst du schon ein Interesse dran haben und du musst ein bisschen was können, sonst wird das nichts. Deine Musikrichtungen sind ja sehr unterschiedlich.
1: Ja, total.
0: Das, was du mit MK und Jay machst, ist das eine. Das, was du mit Stefan machst, ist das andere. Das, was du selber machst, noch mit ganz anderen Leuten, das hat da auch nichts mehr zu tun. Unterrichtest du noch?
1: Ja, also genau. Ich unterrichte tatsächlich 2 Tage die Woche noch. Ein paar Klavierschüler. Genau, das ist es aber im Endeffekt. Und halt das neue Jazz-Orchester hier in Neumünster. Ja. Jetzt seit gut 2 Jahren, ja. Und nee, das reicht aber auch. Also das mit Imke und mit Stefan, das sind Fulltime-Jobs, ehrlich gesagt. Nee, ich komme auf 50 Gigs knapp im Jahr mit eigenem Zeugs, das darf man nicht vergessen. Ich mache gar keine Covermusik, nichts, sondern ich spiele eigenes Zeugs. Und das ist einfach ein Fulltime-Job, wenn man das buchen will. Das ist echt leider sehr schwierig, da Gigs zu bekommen. Aber ich habe meine beiden Herzenspartner gefunden da. Nee, ist wirklich so. Da habe ich ganz viel Glück gehabt. Es gibt Musiker, die finden das ihr Leben lang nicht. Und dass ich gleich 2 gefunden habe,
0: ja, das ist großartig. Super. Aber ja, zu dritt steht er nicht auf der Bühne.
1: Stefan hat auch schon mal bei Imke und Jay mitgespielt. Nee, genau. Aber jetzt, Imke ist absolut keine Jazzerin. So, da hat sich noch keine große Überschneidung ergeben. Außer, dass Stefan immer mal ein paar Soli bei uns auf den Platten einspielt. Das macht er immer, ja.
0: Genau. Ja, wir haben nicht mehr so viel Zeit, aber ich würde gerne doch noch ein bisschen Musik hören.
1: Ja.
0: Das nächste Stück.
1: Ja, ist. Genau, kann ich vielleicht kurz was zu erzählen, weil wir jetzt das erste Mal, als wir auf der Suche waren nach Stücken, man hat ja immer selber so ein paar Ideen und wir haben dann einfach angefangen, bei Konzerten Leute zu fragen. Wir haben gesagt, pass mal auf, wir wollen als nächstes Kinderlieder machen. Schreibt uns mal auf den Zettel, was ihr so für Ideen habt. Hochgradig spannend gewesen, was so kam. Und meine Mutter hat dann sofort gesagt, auf unserer Wiese geht was. Müssen wir spielen. Ich dachte, hey, was ist das denn nochmal? Habe ich die Melodie gehört und dachte, ja, das kenne ich auf alle Fälle. Und wie das denn so ist, das hat sie mir früher ganz häufig vorgesungen zum Schlafengehen. Ist einfach irgendwie in mein passives Gedächtnis gerückt sozusagen. Und ja, das haben
0: wir. Aber bei ihr ist es noch ganz vorne angeblieben.
1: Offensichtlich. Und genau, wir haben schön Calypso draus gemacht, weil ich denke, es geht ja um Storch und so. Und wenn der so über die Wiese, der hat ja so die langen Beine und dann läuft er so ein bisschen komisch. Ne? Deshalb ist ein Calypso geworden.
0: Dancing on the Wiese. Bis dann.

0: Ja, also spätestens jetzt musst du einschlafen.
1: Ja. Nee.
0: Ja, wie jetzt?
1: Noch nee. Nicht. Ja, aber das da ist, war zu viel Calypso.
0: Ich meine, ich habe das, ich habe gerade gehört, das hat deine Mutter
1: ja.
0: so beim Zu-Bett-Bringen
1: ja.
0: gesungen. Das war jetzt nicht die Version.
1: Dann
0: wärst du wahrscheinlich jeden Abend aus dem Bett gesprungen.
1: Ja. Nee. Ich bin auch bei der Melodie nicht klassisch konditioniert. Also ich schlafe denn nicht automatisch ein.
0: Ja, wir wollen noch ein bisschen was hören. Über dich haben wir genug gehört, über eure Zusammenarbeit, über die Form der Entwicklung und. Ich würde jetzt einfach das nächste Stück nochmal spielen, weil es ist einfach da und ja. ich finde es gut, dass wir das nochmal hören können. Suse, liebe Suse, was raschelt im Stroh?

0: Also alle, die wollen, können das ja als CD kaufen, ne?
1: Richtig. Zu Weihnachten gern genommen, glaube ich.
0: Wo denn?
1: Ja, auf der schönen Internetseite germanfolksongs.com. Man kann aber auch einfach Jan-Christoph Mohr irgendwo eingeben bei Google oder so. Dann poppt meine Internetseite auf und dann kommt man auch zu der CD.
2: Also, genau. Also,
1: im bösen Zweifel kann man es auch streamen, aber...
0: Das ist so ein Streaming-Gutschein. Macht sich, glaube ich, nicht.
1: Nee, so das schockt nicht so richtig. Nee, ja, nicht, schockt nicht. Ja, am besten live angucken. Wir sind nächstes Jahr beim Kunstflecken in Neumünster.
0: Echt?
1: Kann ich schon verraten jetzt. Genau, wir kommen zu Stüben, Fuß und Schuh und werden da unsere Kinderlieder spielen.
0: So eine Nachmittagsaktion? Oder?
1: Nee. Ganz klassisch im Abendprogramm.
0: Also keine Kinder.
1: Nee, keine Kinder, außer Stefan und mir.
0: Okay, die letzten Sekunden werden wir ausnutzen und den Biber Butzemann nochmal tanzen lassen. Vielen Dank, dass du hier warst.
1: Vielen Dank, dass ich kommen durfte.
0: Und schöne Grüße an Stefan.
1: Richtig aus.
0: Und euch allen eine gute Nacht vom Freien Radio Neumünster. Und tschüss.

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1: 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Die Katze im Sack. 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